0: Zum Fußball. Erleichterung bei den deutschen Fußballfans. Im dritten Spiel unter Jürgen Klopp hat die Nationalmannschaft endlich gewonnen. Und zwar in der Nations League. In München schlug die DFB-Elf Serbien mit 2:0 durch Tore von Tom Bischoff und Florian Wirtz.
1: Der zweite Klopp-Kader macht richtig Spaß. Mit viel Spielfreude gewinnt das junge Team völlig verdient gegen allerdings auch schwache Serben. Von Beginn an viel Zug nach vorne, eine Menge Torschüsse und Kombinationen. Dazu starke Leistungen von Pavlovic, Bischoff, Wirtz und Neuling Scherhand. Am Ende schickt Klopp 5 Neulinge aufs Feld, darunter der 1000. Debütant der DFB-Geschichte, Mika Bauer von Celtic Glasgow. Nach dem Spiel umarmt Klopp seine Spieler und hofft jetzt auf seinen ersten Auswärtssieg in Griechenland. Thomas Bremser, Sportredaktion.
0: Am Sonntag steht das vierte und letzte Spiel in dieser Länderspielphase an, auswärts gegen Griechenland. Das Wetter, die aktuelle Vorhersage des Deutschen Wetterdienstes. Im Westen und Nordwesten gehen wir sonnig und trocken Richtung Wochenende. Im Süden und Osten sind an diesem Freitag viele Wolken unterwegs. Vor allem am Vormittag kann es immer wieder regnen. Erst gegen Abend lösen sich die Wolken nach und nach auf. Das Ganze bei Werten zwischen 17 und 23 Grad. Der Samstag wird dann im ganzen Land richtig schön. Viel Sonne und nur hier und da mal ein paar dichtere Wolken. Aber fast überall trocken bei maximal 24 Grad.
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2: Ich bin Uli Reitinger. Für den Kampf mit unbemannten Systemen stellt die Bundeswehr ein eigenes Drohnenregiment auf. Der Verband soll aus bis zu 600 Männern und Frauen bestehen und Reichweiten bis zu 500 Kilometer abdecken, sagt Verteidigungsminister Pistorius.
3: Wer sich zu Land durchsetzen will, der muss eben den Kampf mit unbemannten Systemen beherrschen, sagt der SPD-Politiker. Dafür wird die Bundeswehr nun einen selbstständigen Verband aufstellen. Das Drohnenregiment soll Fähigkeiten bündeln und Tempo aufnehmen. Geplant ist eine eigene Kompanie zum elektromagnetischen Kampf. Außerdem soll das Regiment mit neuen Kamikaze-Drohnen ausgerüstet werden. Für Pistorius ergänzen Drohnen das Spektrum der Waffensysteme, können aber etwa Panzer und Kampfflugzeuge nicht gänzlich ersetzen. Aus Berlin, Dirk Zeitler.
2: Der Tankrabatt hat an den Tankstellen direkt für deutlich niedrigere Preise gesorgt. Am Mittag 12 stiegen sie zwischenzeitlich leicht an, pendelten sich dann aber wieder auf einem Niveau ein, das viele Menschen vollgetankt haben. An manchen Tankstellen bildeten sich Schlangen. Grünen-Fraktionschefin Katharina Dröge hält den Tankrabatt bei NTV nicht für eine sinnvolle Maßnahme.
4: Ich kann total verstehen, dass man momentan Autofahrer beim Pendeln mit den hohen Benzinpreisen nicht alleine lassen will. Es gibt einen viel schlaueren Weg zu helfen. Und das wäre, wenn man pauschal ein Energiegeld auszahlen würde. Es würde allen Menschen Unterstützung geben und es würde nicht zu einem relevanten Anteil am Ende doch bei den Mineralölkonzernen landen, die in dieser Krise krasse Übergewinne machen.
2: Die grüne Fraktionschefin im Bundestag, Katharina Dröge. Ein Tanker ist beim Durchfahren der Straße von Hormuz unter Beschuss geraten. Es brach ein Feuer aus, meldet die britische Behörde für Sicherheit in der Schifffahrt. Die Besatzung des Schiffes soll sich demnach in Sicherheit befinden. In der für den weltweiten Energiehandel wichtigen Straße von Hormuz kam es zuletzt regelmäßig zu Beschuss. Der Iran blockiert im Konflikt mit den USA den Verkehr durch die Meerenge weitestgehend. Zum Sport. Die deutsche Fußballnationalmannschaft hat den ersten Sieg unter Bundestrainer Klopp eingefahren. Das Team setzte sich in der Nations League zu Hause gegen Serbien mit 2:0 durch. Die Tore in München schossen Tom Bischoff in der 39. Minute und Florian Wirtz nach einer Stunde. Eine Partie gibt es noch in dieser Länderspielphase, am Sonntag in Griechenland. Das Wetter, die aktuelle Vorhersage des Deutschen Wetterdienstes. Im Westen und Nordwesten gehen wir sonnig und trocken Richtung Wochenende. Im Süden und Osten sind an diesem Freitag viele Wolken unterwegs. Vor allem am Vormittag kann es immer wieder regnen. Erst gegen Abend lösen sich die Wolken nach und nach auf. Das Ganze bei Werten zwischen 17 und 23 Grad. Der Samstag wird dann im ganzen Land richtig schön. Viel Sonne, nur hier und da mal ein paar dichtere Wolken. Aber fast überall trocken. Bei maximal 24 Grad.
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1: Ich bin Uli Reitinger. Für den Kampf mit unbemannten Systemen stellt die Bundeswehr ein eigenes Drohnenregiment auf. Der Verband soll aus mindestens 600 Männern und Frauen bestehen und Reichweiten bis zu 500 Kilometer abdecken. Dabei gehe es nicht nur um fliegende Systeme, sondern auch um unbemannte Landsysteme, sagte Verteidigungsminister Pistorius. Die Pläne für eine Zuckersteuer sind vorerst gestoppt. Das Bundeskanzleramt hält den Entwurf von Finanzminister Klingbeil in seiner jetzigen Form für nicht mehrheitsfähig.
2: 26 bis 38 Cent Steuer pro Liter je nach Zuckergehalt, das ist der Plan von Bundesfinanzminister Klingbeil. Zum einen soll das die Haushaltskasse des Bundes füllen, zum anderen die Hersteller dazu bringen, ihre Getränke weniger zu zuckern, sprich gesünder zu machen. Dass so ein Anreiz funktionieren kann, zeigt Großbritannien. Dort gibt es seit 2018 eine Zuckersteuer. Inzwischen ist der durchschnittliche Zuckergehalt von Softdrinks dort um knapp die Hälfte gesunken. Lea Matschulat, Nachrichtenredaktion.
1: Nach der gewaltsamen Auseinandersetzung in einem Cockpit einer Maschine der emiratischen Fluggesellschaft Fly Dubai sind die Hintergründe weiterhin unklar. Die emiratischen Behörden haben Ermittlungen eingeleitet. Motiv und Absichten des mutmaßlichen Angreifers, eines Piloten aus dem Oman, sind noch immer ungeklärt. Die israelische Regierung geht von einem dschihadistischen Terroranschlag aus. Ein spezielles Ermittlungsteam soll das prüfen und ob der Vorfall geplant bzw. angeordnet wurde. Zum Sport. Im dritten Spiel unter Bundestrainer Jürgen Klopp hat die deutsche Fußballnationalmannschaft in der Nations League den ersten Sieg eingefahren. In München schlug die DFB-Elf Serbien mit 2:0 durch Tore von Bischof und Wirtz. Klopp war nach dem Spiel im ZDF komplett zufrieden.
3: Wir wollen jetzt nicht durchdrehen und so weiter, aber wir haben eine sehr gute Anfangsphase gehabt. Wir werden ja mehr Tore schießen können. Zu Beginn gleich aus Ballgewinn heraus. Also gegen den Ball war es herausragend und mit Ball haben wir einfach wundervollen Fußball gespielt. Die Jungs sind dran geblieben. Wenn man das macht und Spaß daran findet, dann kann das so aussehen.
4: So ein Traum, mit vorm Spiel reinzukommen und, ja, und Schwarz-Rot-Gold zu sehen, ist Herz aufgegangen.
1: Eine Partie gibt's noch in dieser Länderspielphase am Sonntag in Thessaloniki gegen Griechenland. Das Wetter, die aktuelle Vorhersage des Deutschen Wetterdienstes. Wir gehen sonnig und trocken Richtung Wochenende, zumindest im Westen und Nordwesten. Im Süden und Osten sind an diesem Freitag viele Wolken unterwegs. Vor allem am Vormittag kann es immer wieder regnen. Erst gegen Abend lösen sich die Wolken nach und nach auf. Das Ganze bei Werten bis zu 23 Grad. Der Samstag wird dann im ganzen Land richtig schön. Viel Sonne, nur hier und da ein paar dichtere Wolken, aber fast überall trocken und es wird sogar 24 Grad warm.
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2: Ich bin Uli Reitinger. Die Bundeswehr bekommt ein eigenes Drohnenregiment. Dieses werde aus bis zu 600 Männern und Frauen bestehen und Reichweiten bis zu 500 Kilometern abdecken, sagte Verteidigungsminister Pistorius. Wer sich zu Land durchsetzen will, der muss eben den Kampf mit unbemannten Systemen beherrschen, sagte der Minister. Das Drohnenregiment soll auch mit neuen Kamikaze-Drohnen ausgerüstet sein. Bei den Plänen geht es laut Pistorius aber nicht nur um fliegende Systeme, sondern auch um unbemannte Landsysteme. Wo werden öffentliche Gelder verschwendet? Der Bund der Steuerzahler hat 100 Beispiele in seinem neuen Schwarzbuch aufgelistet. Im Fokus hat der Lobbyverband dieses Mal vergiftete Geschenke.
3: Diese Geschenke sind staatliche Förderprogramme, die zum Beispiel Kommunen beantragen, nur weil es dann Geld gibt, ohne wirklichen Nutzen, sagt der Lobbyverband und fordert mehr Transparenz bei solchen Verfahren. Und dann wären da noch die Projekte, wo viele nur sagen, der Hammer. Designermöbel im Jobcenter, einen einzigen Fahrradstellplatz für 16.000 Euro oder Dienstlaptops, die nie eingeschaltet werden. Claudia Wächter, Nachrichtenredaktion.
2: Wieder ist ein Tanker beim Durchfahren der Straße von Hormuz unter Beschuss geraten. Es brach ein Feuer aus, meldet die britische Behörde für Sicherheit in der Schifffahrt. Die Besatzung des Schiffs soll sich demnach in Sicherheit befinden. In der für den weltweiten Energiehandel wichtigen Straße von Hormuz kam es zuletzt regelmäßig zu Beschuss. Der Iran blockiert im Konflikt mit den USA den Verkehr durch die Meerenge weitestgehend. Zum Fußball. Erleichterung bei den deutschen Fußballfans. Im dritten Spiel unter Jürgen Klopp hat es endlich geklappt. Die Nationalmannschaft hat in der Nations League den ersten Sieg eingefahren. In München schlug die DFB-Elf Serbien mit 2:0 durch Tore von Tom Bischoff und Florian Wirtz.
4: Der zweite Klopp-Kader macht richtig Spaß. Mit viel Spielfreude gewinnt das junge Team völlig verdient, gegen allerdings auch schwache Serben. Von Beginn an viel Zug nach vorne, eine Menge Torschüsse und Kombinationen. Dazu starke Leistungen von Pavlovic, Bischoff, Wirtz und Neuling Scherhand. Am Ende schickt Klopp 5 Neulinge aufs Feld, darunter der 1000. Debütant der DFB-Geschichte, Mika Bauer von Celtic Glasgow. Thomas Bremser, Sportredaktion.
2: Am Sonntag steht das vierte und letzte Spiel in dieser Länderspielphase an, auswärts gegen Griechenland. Das Wetter, die aktuelle Vorhersage des Deutschen Wetterdienstes. Wir gehen sonnig und trocken Richtung Wochenende, zumindest im Westen und Nordwesten. Im Süden und Osten sind an diesem Freitag viele Wolken unterwegs. Vor allem am Vormittag kann es immer wieder regnen. Erst gegen Abend lösen sich die Wolken nach und nach auf. Das Ganze bei Werten zwischen 17 und 23 Grad. Der Samstag wird dann im ganzen Land richtig schön, viel Sonne, nur hier und da ein paar dichtere Wolken, aber fast überall trocken bei 24 Grad maximal.
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4: Ich bin Katrin Müller. Erleichterung bei den deutschen Fußballfans. Im dritten Spiel unter Jürgen Klopp hat die Nationalmannschaft in der Nations League den ersten Sieg eingefahren. In München schlug die DFB-Elf Serbien mit 2:0 durch Tore von Tom Bischoff und Florian Wirtz.
5: Der zweite Klopp-Kader macht richtig Spaß. Mit viel Spielfreude gewinnt das junge Team völlig verdient, gegen allerdings auch schwache Serben. Von Beginn an viel Zug nach vorne, eine Menge Torschüsse und Kombinationen. Dazu starke Leistungen von Pavlovic, Bischoff, Wirtz und Neuling Scherhand. Am Ende schickt Klopp 5 Neulinge aufs Feld, darunter der 1000. Debütant der DFB-Geschichte, Mika Bauer von Celtic Glasgow. Nach dem Spiel umarmt Klopp seine Spieler und hofft jetzt auf seinen ersten Auswärtssieg in Griechenland. Thomas Bremser, Sportredaktion.
4: Ein Tanker ist beim Durchfahren der Straße von Hormuz unter Beschuss geraten. An Bord brach Feuer aus. Die Besatzung des Schiffs soll sich aber in Sicherheit befinden. In der für den weltweiten Energiehandel wichtigen Straße von Hormuz kam es zuletzt regelmäßig zu Beschuss. Der Iran blockiert im Konflikt mit den USA den Verkehr durch die Meerenge weitestgehend. Extremhitze, Dürre, Waldbrände und Niedrigwasser in diesem Sommer. Von vielen Flüssen gab es Berichte über extrem niedrige Wasserstände. Nun zeigt eine Bilanz des EU-Klimawandeldienstes, Europas Flüsse verzeichneten im Sommer die niedrigsten mittleren Abflussmengen seit mehr als 30 Jahren.
6: Im Juli und August führten große Flüsse wie Rhein und Donau so wenig Wasser wie selten zuvor. Das erschwerte den Gütertransport und belastete die Wasser- und Energieversorgung. Denn der Sommer in Deutschland war außergewöhnlich heiß und trocken. In Westeuropa lag die Durchschnittstemperatur bei 21,7 Grad, 2,5 Grad über dem langjährigen Mittel. Mehr als die Hälfte Europas war starkem Hitzestress ausgesetzt. Die Trockenheit begünstigte auch Waldbrände. In der EU brannte im Sommer fast doppelt so viel Fläche wie im langjährigen Schnitt. Ursula Winkler, Nachrichtenredaktion.
4: Für den Kampf mit unbemannten Systemen stellt die Bundeswehr ein eigenes Drohnenregiment auf. Der Verband werde aus bis zu 600 Männern und Frauen bestehen und Reichweiten bis zu 500 Kilometer abdecken. Das sagte Verteidigungsminister Pistorius auf dem niedersächsischen Truppenübungsplatz Bergen. Es gehe nicht nur um fliegende Systeme, sondern auch um unbemannte Landsysteme, so Pistorius.
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7: Aktuell in Hamburg 16 Grad, Bremen 15, Nienburg an der Weser 15, Detmold 15, Kleve am Niederrhein 13 und Neunkirchen im Saarland 14 Grad. Heute gibt es vor allen Dingen Grad noch in der Mitte und dann im Süden und im Osten Wolken und etwas Regen. Später lockert es auf. Im Westen und Nordwesten, da setzt sich nach Nebel die Sonne durch. Die Höchstwerte 17 bis 23 Grad. Morgen erst neblig, dann meist freundlich und trocken. Am Sonntag vor allen Dingen im Norden einzelne Schauer. Sonst Sonne und Wolken bei 17 bis 23 Grad.
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7: 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Auf geht's Richtung Wochenende mit euren Lieblingsschlagern. Gleich ein tolles deutsch-italienisches Duett. Nino D'Angelo und Marina Marx. Bella Italia e Amore. Andy Borg ist am Start. Die berühmten drei Worte. Und hier sind pures Glück. Norderney.

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1: 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Heute ist
0: Freitag, der 2. Oktober 2026. Heute vor 36 Jahren tagt die Volkskammer der DDR zum letzten Mal. Am Vorabend der Deutschen Einheit endet damit die parlamentarische Geschichte der DDR. Gleichzeitig wird die Nationale Volksarmee aufgelöst. Wenn ihr heute Geburtstag habt, feiert ihr mit Sting. Der britische Sänger, Bassist und frühere Frontmann von The Police wird heute 75. Mit Hits wie Englishman in New York, Fields of Gold oder Every Breath You Take hat er Musikgeschichte geschrieben. Und außerdem ist heute der internationale Tag der Gewaltlosigkeit. Die Vereinten Nationen haben ihn zu Ehren von Mahatma Gandhi ins Leben gerufen. Der Aktionstag erinnert daran, Konflikte durch Dialog, Verständnis und friedliche Lösungen zu bewältigen.
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0: Und wir bleiben im ja südlicheren deutschen Sprachbereich. Gleich habe ich für euch Andreas Gavalier singaliert für die. Vorher auf Hochdeutsch, die Dänin Gitte Henning, ich will alles. Und hier ist Bernhard Brink bei Antenne Schlager, wenn der Vorhang fällt. Schönen Freitag.
1: Also

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3: Guten Morgen am Freitag. Seit heute früh ist die wichtige Bahnstrecke zwischen Hannover und Berlin gesperrt. Die Generalsanierung soll bis zum Dezember 2027 dauern. Fernzüge werden umgeleitet und brauchen rund 80 Minuten länger. Besonders betroffen sind Pendler sowie Reisende von und nach Wolfsburg, wo vorerst keine Fernzüge mehr halten. In Bremen starten heute die Feierlichkeiten zum Tag der Deutschen Einheit. Mit der Eröffnung des Bürgerfestes beginnen am Nachmittag mehr als 700 Veranstaltungen. Erwartet werden rund 400.000 Besucher. Das Motto lautet in diesem Jahr: Viele Stärken, ein Land. Der offizielle Festakt mit Bundespräsident Steinmeier und Bundeskanzler Merz folgt morgen. Und zum Sport: Erleichterung beim DFB. Die deutsche Nationalmannschaft gewann gegen Serbien mit 2:0 und feierte damit den ersten Erfolg unter Bundestrainer Jürgen Klopp. Die Fans in München sahen eine deutlich verbesserte deutsche Mannschaft und den Premierensieg des neuen Nationaltrainers.
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3: Momentan in Hamburg 16 Grad, in Bremen 15, Meppen im Westen Niedersachsens 12 Grad, Herford in Ostwestfalen-Lippe 15, Korbach in Nordhessen 13 und St. Wendel im Saarland 12 Grad. Heute ziehen vom Süden bis in den Nordosten noch Wolken und etwas Regen durch, später lockert's auf. Im Westen und Nordwesten Deutschlands, da kommt nach Nebel auch die Sonne raus und dazu 17 bis 23 Grad. Morgen auch erst neblig, dann überall meist freundlich, 20 bis 24 Grad. Am Sonntag wechseln sich Sonne und Wolken ab. Nur im Norden gibt es einzelne Schauer, dann 17 bis 23 Grad.
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3: Auf Richtung Wochenende. Ich wünsche euch einen wunderbaren Freitagmorgen. Tom Meyer hier für euch, jetzt mit Udo und Jenny. Liebe ohne Leiden.
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0: Erklärung, die Gnocchis für euren Freitagmorgen mit 1 hier bei Antenne Schlager. Gleich Matthias Reim, der Himmel voller Geigen und der Kaiser. Manchmal möchte ich schon mit dir. 18 vor 7 jetzt, guten Morgen.
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0: Für heute Freitag, den 2. Oktober. Widder. Kurz vor dem Wochenende bringst du noch einmal richtig Schwung in offene Themen. Ein mutiger Schritt im Job oder privat fühlt sich heute stimmig an und setzt etwas Wichtiges in Gang. Stier, du möchtest die Woche rund und angenehm abschließen und hast ein gutes Gespür dafür. Nimm dir Zeit für Genuss, Natur oder etwas Schönes, das dir wirklich Qualität schenkt. Zwillinge, dein Kopf ist heute hellwach und liebt Tempo, Ideen und neue Eindrücke. Zwischen Gesprächen und Einfällen taucht genau der Impuls auf, der einem Projekt neuen Reiz gibt.

Krebs. Liebe zeigt sich heute nicht in großen Gesten, sondern in echter Aufmerksamkeit. Wenn du jemandem richtig gut und ruhig zuhörst, entsteht ein Moment, der lange nachwirkt. Löwe. Du gehst offen und herzlich auf Menschen zu und bekommst viel positive Resonanz zurück. Ein Treffen oder gelungener Auftritt stärken dein Selbstvertrauen heute ganz nebenbei. Jungfrau. Heute lohnt es sich, Gewohnheiten und Körpergefühl ernst zu nehmen. Eine kleine Veränderung im Alltag zeigt schneller Wirkung, als du im ersten Moment glaubst. Waage. Mit deinem feinen Gespür machst du den Tag für andere leichter und freundlicher. Sag dabei aber auch klar, was du selbst brauchst, damit das Gleichgewicht stimmt. Skorpion. Du handelst ruhig, aber mit klarer Entschlossenheit. Und genau das überzeugt heute. In einer Geldfrage oder im Beruf kommst du mit deiner nüchternen Art am weitesten. Schütze. Fernweh oder Reiselust melden sich und bringen frische Farbe in den Tag. Auch wenn du nicht sofort losziehst, tut es gut, etwas zu planen, das dir Weite schenkt. Steinbock. Du bringst offene Punkte sauber zum Abschluss und schaffst damit innerlich Platz. Danach fühlt sich freie Zeit doppelt gut an, weil dein Kopf wirklich abschalten kann. Wassermann. Ein spontaner Kontakt bringt heute frischen Wind und gute Laune. Trau dich zu einem ungewöhnlichen Vorschlag, denn genau damit landest du einen Volltreffer. Und Fische, du brauchst zwischendurch etwas Rückzug, um wieder klar zu spüren, was wichtig ist. Ein paar ruhige Minuten helfen dir, Eindrücke zu ordnen und bei dir zu bleiben.

9 vor 7, schönen guten Morgen, ihr hört Antenne Schlager am Freitag. Habt ihr das eigentlich auch schon mal irgendwo gelesen? Keine Brille mehr tragen, jeden Tag Karotten futtern, dazu ordentlich Sonne tanken und schwupps, die Kurzsichtigkeit verschwindet. Das klingt verlockend, stimmt aber leider nicht. Ein aktueller Faktencheck zeigt, ist das Auge erstmal kurzsichtig, lässt sich das nicht einfach rückgängig machen. Leider, der Grund liegt meist in der Form des Auges selbst. Der Augapfel ist dabei etwas zu lang, sodass entfernte Dinge eben unscharf erscheinen. Karotten sind zwar gesund, liefern wichtiges Vitamin A für die Augen, sie sind aber kein Wundermittel gegen Kurzsichtigkeit. Und auch Augentraining kann die Ursache nicht beseitigen. Experten sagen, Übungen verändern die Länge des Augapfels auch nicht. Also was tatsächlich helfen kann, ist bei Kindern viel Zeit draußen bei Tageslicht. Das kann die Entwicklung einer Kurzsichtigkeit verlangsamen. Eine bereits bestehende Kurzsichtigkeit verschwindet dadurch aber nicht. Das heißt unterm Strich, Brille, Kontaktlinsen oder gegebenenfalls eine Laserbehandlung sorgen für schärferes Sehen. Karottensalat dürft ihr natürlich trotzdem gerne weiter essen. Schadet nicht, macht aber aus -3 Dioptrien leider keine Adleraugen. Guten Morgen jetzt mit Alba.

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4: Ich bin Katrin Müller. Erleichterung bei den deutschen Fußballfans. Im dritten Spiel unter Jürgen Klopp hat die Nationalmannschaft in der Nations League den ersten Sieg eingefahren. In München schlug die DFB-Elf Serbien mit 2:0 durch Tore von Tom Bischoff und Florian Wirtz. Klopp war nach dem Spiel im ZDF komplett zufrieden.
5: Wir wollen jetzt nicht durchtrennen und so weiter, aber wir haben eine sehr gute Anfangsphase gehabt, werden ja mehr Tore schießen können, zu Beginn gleich aus Ballgewinn heraus. Also gegen den Ball war es herausragend und mit Ball haben wir einfach wundervollen Fußball gespielt. Die Jungs sind dran geblieben. Wenn man das macht und Spaß daran findet, dann kann das so aussehen, bin echt happy.
4: Bundestrainer Klopp hat seine Spieler nach der Partie umarmt und hofft jetzt auf den ersten Auswärtssieg am Sonntag in Griechenland. Für den Kampf mit unbemannten Systemen stellt die Bundeswehr ein eigenes Drohnenregiment auf. Der Verband werde aus bis zu 600 Männern und Frauen bestehen und Reichweiten bis zu 500 Kilometer abdecken. Das sagte Verteidigungsminister Pistorius auf dem niedersächsischen Truppenübungsplatz Bergen. Es gehe nicht nur um fliegende Systeme, sondern auch um unbemannte Landsysteme, so Pistorius. Ab heute brauchen die Zugreisenden auf einer stark befahrenen Strecke wieder mehr Geduld. Die Bahngeneralsanierung zwischen Hannover und Berlin beginnt. Die Züge werden nun 14 Monate lang über Braunschweig und Magdeburg umgeleitet und brauchen dann rund 80 Minuten länger.
6: Auf der wichtigen Ost-West-Verbindung reisen auch viele Passagiere Richtung Nordrhein-Westfalen. Eine ICE-Fahrt von Berlin nach Düsseldorf dauert wegen der Umleitung dann mindestens 5,5 Stunden. Betroffen sind auch Fahrgäste im Regionalverkehr. Die Bahn will aber während der Bauphase ein Grundangebot aufrechterhalten, teils mit Ersatzbussen. Die Einschränkungen werden deutlich länger dauern als ursprünglich geplant. Bis Ende 2027 sollen nun hunderte Kilometer Gleise, Weichen, Oberleitungen und Lärmschutzwände erneuert werden. Ursula Winkler, Nachrichtenredaktion.
4: Bei den Schulprotesten in Frankreich sind knapp 2000 Menschen festgenommen worden. Den meisten werde Gewalt, etwa gegen Einsatzkräfte, vorgeworfen, heißt es aus dem Innenministerium. Gut 300 Polizisten wurden verletzt. Heute sollen wegen des Protests gut 400 Schulen geschlossen bleiben und nur Fernunterricht anbieten, sagt der Bildungsminister.
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7: Momentan in Rostock 16 Grad, in Hamburg 16, Bremen 15, Bielefeld 14, Northeim im Süden Niedersachsens 15 und Merzig im Saarland 12 Grad. Heute gibt's im Süden und Osten erst noch Wolken und etwas Regen. Später lockert's auch hier auf. Im Westen und Nordwesten setzt sich nach Nebel die Sonne durch. Die Höchstwerte zwischen 17 und 23 Grad. Morgen erst zäher Nebel, danach meist überall freundlich und trocken. Am Sonntag dann vor allen Dingen im Norden einzelne Schauer, sonst Sonne und Wolken bei 17 bis 23 Grad.
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7: 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Gleich habe ich Helene Fischer für euch mit Heute Nacht. Vorher Iron Shear. Heute Nacht habe ich Kopfweh. Und hier sind Fantasy. Bonnie

0: Ja, Mensch, die größte Gipfelparty jenseits der Alpen, das wird ein Ding, das kann ich euch sagen. Das wird riesig, das wird toll. In der Lanxess Arena am 10.10. in Köln mit DJ Ötzi, mit Florian Silbereisen und. 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Wer ist denn da jetzt? Hallo.
1: Moin, Tom, hier ist Manuela. Ich rufe an wegen der Tickets für die Mountain Mania.
0: Ja, Manuela, woher bist denn du? Wo wohnst du?
1: Ich wohne in Langhagen.
0: Ah, jetzt. Bei Hannover, ne? Genau.
1: Ja,
0: natürlich. Ja, und sag mal, Mountain Mania, so DJ Ötzi, Après-Ski-Stimmung.
1: Ja? Ja, cool.
0: Genau. Mhm. Einfach feiern, bis die Arena bippt. Wie sieht das aus bei euch? Also, wen würdest du mitnehmen?
1: Ich würde meinen Partner mitnehmen.
0: Oh, und wie ist das so? Wer von euch beiden wird lauter mitsingen? Du oder dann
1: ich
0: dein Partner?
1: Wohl.
0: Ja. Also da muss man auch einfach, also der wird garantiert auch mitmachen. Ich glaube, da kann man gar nicht an sich halten. Wenn DJ Ötzi, Florian Silbereisen, Micky Krause und diese ganzen Stars dabei sind, ich sag dir auf jeden Fall was, liebe Manuela, du bist mit dabei.
1: Hey, cool. Super.
0: Zwei Tickets für dich und deinen Partner.
1: Ja, genau.
0: Also viel Spaß dann bei der Hüttenatmosphäre am 10.10. in Köln in der Lanxess Arena.
1: Danke, wir freuen uns.
0: Sehr, sehr gerne. Und für alle, die diesmal leer ausgegangen sind, keine Sorge, Tickets für die Mountain Mania habe ich auch gleich nochmal für euch um kurz nach 9 hier bei Antenne Schlager. 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

0: Antenne Schlager an diesem Freitagmorgen, 9:08. Die Erleichterung ist groß. Deutschland hat gewonnen am Abend gegen Serbien 2:0. Der erste Sieg unter dem neuen Bundestrainer Jürgen Klopp. Und interessant war das Ganze auch, weil es eine kleine Verabschiedung gab im ZDF. Mertesackers letztes Fazit, nämlich als Experte im ZDF per Mertesacker, schon so ein kleiner Befreiungsschlag und eine große Erleichterung in der Mannschaft zu spüren. Für Klopp persönlich auch wichtig, jetzt mal mit einem Sieg durchzustarten. Ich glaube, das war der Startschuss jetzt, hat er gesagt. Zum Abschluss würde ich mal sagen, gibt's eine Eistonne?
1: Muss ich rein jetzt, oder was?
2: Nee, aber wenn es mal hitzig wird zwischen dir und Klopp und die Köpfe glühen, zur Abkühlung kannst du jederzeit rein.
3: Passt du da überhaupt rein, habe ich mich
1: mal
3: gefragt.
1: Wenn es mal, wieder hitzig wird, dann kann ich auch ganz tief rein. Also.
0: Ja. Kramer steht ohne gültigen Vertrag an Pers Seite. Sei wohl eine Sondersituation anlässlich Pers letzten Spiels. Auch Moderatorkollege Jochen Breyer ist richtig traurig gewesen.
4: Weil ich sicher bin, dass das nie wiederkommen wird. Also mit zwei Freunden, wirklich echten Freunden vor der Kamera zu stehen und zu moderieren und vor allem auch hinter der Kamera dann so einen Spaß zu haben. Und ich glaube, das wird in dieser Konstellation wird's einfach nicht mehr geben.
0: Also große Emotionen am Abend, auch abseits des Spiels. Aber übrigens im Publikum, da saß auch Heino. Der schreibt bei Instagram, was für ein tolles Spiel. Ich durfte Deutschland gegen Serbien neben dem Kapitän der deutschen Nationalmannschaft Joshua Kimmich verfolgen. Da schlägt mein altes Herz nochmal in Dreivierteltakt. Soweit Heino. Und noch was Interessantes. Mika Bauer hat vor seiner Einwechslung noch ein Klopp-Küsschen gekriegt. Der 22-Jährige hat nicht nur letztes Jahr noch zweite Liga gespielt, sondern steht jetzt nun einfach als 1000. Nationalspieler für den DFB auf dem Platz. Also ein krasser Fußballabend für euch. Und jetzt, damit ihr gut Richtung Wochenende kommt, Heinz-Rudolf Kunze gleich, absoluter Schlager-Dino von ihm. Dein ist mein ganzes Herz. Und hier ist Vanessa Mai als wolkenfrei wachgeküsst bei Antenne Schlager. Guten Morgen um 7:07.

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2: Guten Morgen am Freitag. Die USA drängen Deutschland und Frankreich offenbar dazu, ihre Dieselreserven freizugeben. Medienberichten zufolge droht die US-Regierung andernfalls mit einem Exportstopp. Hintergrund sind die stark gestiegenen Treibstoffpreise in den Vereinigten Staaten vor den wichtigen Zwischenwahlen im November dort. Die EU-Staaten wollen das Thema heute in einer Videokonferenz beraten. Seit heute früh ist die wichtige Bahnstrecke zwischen Hannover und Berlin gesperrt. Die Generalsanierung soll bis Dezember 2027 dauern. Fernzüge werden umgeleitet und brauchen rund 80 Minuten länger. Besonders betroffen sind Pendler sowie Reisende von und nach Wolfsburg, wo vorerst keine Fernzüge mehr halten. Und zum Sport. Die deutsche Fußballnationalmannschaft hat unter Bundestrainer Jürgen Klopp den ersten Sieg eingefahren. Im Nations League-Spiel gegen Serbien gewann das DFB-Team in München mit 2:0. Tom Bischoff und Florian Wirtz erzielten die Treffer. Außerdem feierte Mika Bauer als 1000. Nationalspieler der DFB-Geschichte sein Debüt.
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2: Im Moment in Hamburg 16 Grad, in Emden 13, Bremen 14, Berlin 13, Paderborn 15 und St. Louis 14 Grad. Heute im Süden und Osten erst Wolken, etwas Regen, später lockert es auch hier auf. Im Westen und Nordwesten Deutschlands erst Nebel und dann Sonne. Die Höchstwerte 17 bis 23 Grad. Morgen ganz schöner Tag in Deutschland, erst zwar stellenweise sehr neblig, aber dann meist freundlich und trocken. Am Sonntag vor allem im Norden einzelne Schauer, sonst Sonne und Wolken bei 17 bis 23 Grad.
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2: Gute Laune mit Vincent Groß gleich. Der holt jetzt noch mal ein bisschen den Sommer zurück mit Über uns die Sonne. Und hier ist ein Schlager-Dino von Nena. Irgendwie, irgendwo, irgendwann. Ich bin Tom Meyer. Startet gut rein Richtung Wochenende.

0: Schlager um 17 vor 8 und sie ist jetzt auch Thema in unserem kleinen Blick auf die Promis.
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0: Wer hat mehr auf dem Konto? Andrea Berg oder Helene Fischer? Bei Inas Nacht musste Andrea nicht lange überlegen. Ich, hat sie gesagt. Dann schob sie hinterher, glaube ich. Kontoauszüge gab es dazu nicht, aber einen herrlich frechen Moment. Weniger Grund zum Lachen hat Jimmy Blue Ochsenknecht. Ein Gericht in Innsbruck hat ihn wegen schweren Betrugs zu 34.500 Euro Geldstrafe verurteilt. Hintergrund ist eine Hotelrechnung, die jahrelang unbezahlt blieb. Das Urteil ist noch nicht rechtskräftig. Und zum Schluss wird's zuckersüß, im wahrsten Sinne des Wortes. Denn Sarah Zucker meldet sich nach ihrer Babypause mit Fotos von sich und ihrem kleinen Sohn am Meer zurück. Ihr Herz ist voll, schreibt die Sängerin. Schön wieder von dir zu hören, Sarah.
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4: Ich bin Katrin Müller. Zu Beginn der Heizperiode sind die Heizölpreise so hoch wie seit der Energiekrise 2022 nicht mehr. Grund ist der Iran-Krieg und seine Folgen. Zuletzt kostete Heizöl bei einer Abnahmemenge von 3000 Litern im bundesweiten Schnitt rund 170 Euro pro 100 Liter, wie die Vergleichsportale Heizöl24 und EasyOil berichteten. Vor einem Jahr lag der Preis bei gut 90 Euro. Experten raten wegen der aktuell hohen Kosten aber davon ab, den Heizöltank jetzt schon voll zu machen. Am besten nur so viel nachtanken, um über den Winter zu kommen, heißt es. Bundeskanzler Merz verliert weiter an Rückhalt. Im neuen ARD-Deutschland-Trend sind nur noch 10% mit seiner Arbeit zufrieden. So wenig wie bei keinem Kanzler zuvor in dieser Umfrage. Auch die Union verliert und liegt in der Sonntagsfrage 7 Punkte hinter der AfD.
5: Für Merz geht es damit noch einmal 3 Punkte nach unten. 88% sind mit seiner Arbeit weniger oder gar nicht zufrieden. Seine Regierungskollegen schneiden dagegen deutlich besser ab. Verteidigungsminister Boris Pistorius kommt auf 50% Zustimmung, Außenminister Johann Wadephohl auf 34%. In der Sonntagsfrage liegt die AfD unverändert bei 27%, die Union kommt auf 20. Grüne und SPD folgen mit 16 bzw. 13%. Die Linke erreicht 11%, die FDP würde mit 4% den Einzug ins Parlament verpassen. Thomas Pleskin, Nachrichtenredaktion.
4: Für den Kampf mit unbemannten Systemen stellt die Bundeswehr ein eigenes Drohnenregiment auf. Der Verband werde aus bis zu 600 Männern und Frauen bestehen und Reichweiten bis zu 500 Kilometern abdecken. Das sagte Verteidigungsminister Pistorius auf dem niedersächsischen Truppenübungsplatz Bergen. Zum Sport. Im dritten Spiel unter Jürgen Klopp hat die Fußballnationalmannschaft in der Nations League den ersten Sieg eingefahren. In München schlug die DFB-Elf Serbien mit 2:0 durch Tore von Tom Bischoff und Florian Wirtz.
6: Mit viel Spielfreude gewinnt das junge Team völlig verdient, gegen allerdings auch schwache Serben. Von Beginn an viel Zug nach vorne, eine Menge Torschüsse und Kombinationen. Dazu starke Leistungen von Pavlovic, Bischoff, Wirtz und Neuling Scherhand. Am Ende schickt Klopp 5 Neulinge aufs Feld, darunter der 1000. Debütant der DFB-Geschichte, Mika Bauer von Celtic Glasgow. Thomas Bremser, Sportredaktion.
4: Klopp hofft jetzt auf den ersten Auswärtssieg am Sonntag gegen Griechenland.
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7: Momentan in Hamburg 16 Grad, in Bremen 14, Nordhorn im Westen Niedersachsens 13 Grad, Magdeburg 16, Bad Salzuflen 14 und Homburg im Saarland 14 Grad. Heute im Süden und im Osten noch ein bisschen Regen, der zieht langsam da raus Richtung Osten. Im Westen und Nordwesten Deutschlands, da setzt sich immer mehr die Sonne durch im Laufe des Tages. Die Höchstwerte 17 bis 23 Grad. Morgen dann meist überall freundlich und trocken, erst zwar neblig, aber dann ganz schön, 20 bis 24 Grad und am Sonntag auch Sonne und Wolken im Wechsel, allerdings dann vor allen Dingen im Norden einzelne Schauer.
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7: 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Als Fußballfan ein schöner Freitag heute Morgen, um gut ins Wochenende zu starten. Nach dem Sieg gestern der deutschen Nationalmannschaft, dem ersten unter Klopp. Wir schauen da gleich noch mal ein bisschen genauer drauf. Wer ist besonders aufgefallen? Worauf können wir uns demnächst weiter freuen? Nach 3 Schlagern am Stück, Kerstin Ott ist mit dabei. 1000 Mal Nein. Michelle Dornröschen ist aufgewacht. Ein toller Schlager-Dino von ihr. Und hier ist Semino Rossi. Heute hab ich Zeit für dich.

0: müssen wir doch alle zugeben, das war dann doch eine Erleichterung am Abend. Ne? Das 2:0 der deutschen Fußballnationalmannschaft gegen Serbien in der Nations League. Im dritten Spiel unter Jürgen Klopp jetzt nun endlich den ersten Sieg, der eingefahren wurde. Guten Morgen, Thomas Bremser.
1: Guten Morgen.
0: Thomas, der erste Sieg für Jürgen Klopp. Wie hat dir das Spiel gefallen?
1: Ja, es hat wirklich endlich mal wieder Spaß gemacht, diesem jungen Team zuzuschauen. Viele Torschüsse und Kombinationen und wenn der Ball weg war, haben sie ihn schnell wieder erkämpft. Genau das ist ja der Klopp-Fußball und darum war der auch richtig happy.
2: Die waren auf Krawall eingestellt, uns hier. Die waren, muss man echt sagen. Also es war im Gegenpressing, war es eine Top-Leistung und das nach so kurzer Zeit.
1: Am Ende hätte es auch 5 oder 6-0 stehen können gegen sehr schwache Serben, die vorne kaum gefährlich wurden.
0: Tja, dieses Klopp-Casting ist ja in die zweite Runde gegangen mit einer komplett neuen Startelf nach dem Spiel gegen Griechenland. Wer konnte denn besonders überzeugen?
1: Also vor allem das junge Mittelfeld mit Pavlovic, Bischoff und Wirtz, die haben richtig gewirbelt und gekämpft. Und auch Debütant Danny Scherhan vom SC Freiburg hat mir vorne sehr gut gefallen. Insgesamt standen am Ende 5 Neulinge auf dem Platz. Der 1000. Debütant der DFB-Geschichte wurde Mika Bauer, der in der schottischen Liga spielt. Der meinte im ZDF:
3: Ich glaube, die Mannschaft war von der ersten bis zur letzten Minute wirklich unglaublich. Nee, es war, glaube ich, heute für alle ein Highlight. Nicht nur für mich wegen dem Debüt.
1: Also der zweite Kader hat mir insgesamt besser gefallen, aber gegen einen sehr schwachen Gegner.
0: Okay, wie hat denn Jürgen Klopp auf seinen ersten Sieg reagiert?
1: Ja, der war ziemlich emotional, hat gestrahlt, umarmte nachher jeden Spieler auf dem Platz. Dem ist schon Stein vom Herzen gefallen.
2: Ich habe mich sehr schlecht gefühlt nach der Niederlage und fühle mich heute überragend.
1: Auf der Pressekonferenz wurde er gefragt, ob er den Sieg auf der Rückfahrt ins Quartier denn feiern würde.
2: Ich weiß gar nicht, haben wir einen Bus?
4: Eventuell.
2: Ah, da muss ich keinen Gedanken machen. Wir sind alle müde. Wir haben alle noch zu arbeiten. Gefeiert wird nicht, aber erfreuen tun wir uns trotzdem.
1: Ein glücklicher Klopp, der aber auch warnt, es werden auch nochmal Rückschläge kommen.
0: Ja, bis dahin genießen wir jetzt einfach mal diesen Sieg und eine tolle Leistung der deutschen Mannschaft. Sonntag geht es dann im Rückspiel gegen Griechenland. Hört Antenne Schlager mit DJ Ötzi jetzt, ein Stern, der deinen Namen trägt.
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Jetzt Nicole.

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8: Guten Morgen am Freitag. Seit heute früh ist die wichtige Bahnstrecke zwischen Hannover und Berlin gesperrt. Die Generalsanierung soll bis zum Dezember 2027 dauern. Fernzüge werden umgeleitet und brauchen rund 80 Minuten länger. Besonders betroffen sind Pendler sowie Reisende von und nach Wolfsburg, wo vorerst keine Fernzüge mehr halten. In Bremen starten heute die Feierlichkeiten zum Tag der Deutschen Einheit. Mit der Eröffnung des Bürgerfestes beginnen am Nachmittag mehr als 700 Veranstaltungen. Erwartet werden rund 400.000 Besucher. Das Motto lautet in diesem Jahr: Viele Stärken, ein Land. Der offizielle Festakt mit Bundespräsident Steinmeier und Bundeskanzler Merz folgt morgen. Und zum Sport: Erleichterung beim DFB. Die deutsche Nationalmannschaft gewann gegen Serbien mit 2:0 und feierte damit den ersten Erfolg unter Bundestrainer Jürgen Klopp. Die Fans in München sahen eine deutlich verbesserte deutsche Mannschaft und den Premierensieg des neuen Nationaltrainers.
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8: Momentan in Hamburg 15 Grad, in Leer 11 Grad, Bremen 14, Berlin 13, Detmold 14 und St. Ingbert im Saarland 14 Grad. Heute im Süden und Osten Deutschlands erst noch bewölkt mit ein bisschen Regen, später lockert es auch hier auf. Im Westen und Nordwesten hat sich jetzt schon nach dem Nebel die Sonne durchgesetzt. Die Höchstwerte zwischen 17 und 23 Grad. Morgen auch erst neblig, aber dann fast überall meist freundlich und trocken. 20 bis 24 Grad, an den Küsten ein bisschen frischer mit um die 17. Am Sonntag dann auch Sonne und Wolken, allerdings im Norden und an den Alpen einzelne Schauer unterwegs. Insgesamt 17 bis 23 Grad maximal.
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0: Gleich toller Klassiker von Pur, wenn du da bist. Was für ein Schlager, Dino. Ihr hört Antenne Schlager um 18 vor 9.
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0: Für heute Freitag, den 2. Oktober. Widder. Kurz vor dem Wochenende bringst du noch einmal richtig Schwung in offene Themen. Ein mutiger Schritt im Job oder privat fühlt sich heute stimmig an und setzt etwas Wichtiges in Gang. Stier, du möchtest die Woche rund und angenehm abschließen und hast ein gutes Gespür dafür. Nimm dir Zeit für Genuss, Natur oder etwas Schönes, das dir wirklich Qualität schenkt. Zwillinge, dein Kopf ist heute hellwach und liebt Tempo, Ideen und neue Eindrücke. Zwischen Gesprächen und Einfällen taucht genau der Impuls auf, der einem Projekt neuen Reiz gibt. Krebs, Liebe zeigt sich heute nicht in großen Gesten, sondern in echter Aufmerksamkeit. Wenn du jemandem richtig gut und ruhig zuhörst, entsteht ein Moment, der lange nachwirkt. Löwe, du gehst offen und herzlich auf Menschen zu und bekommst viel positive Resonanz zurück. Ein Treffen oder gelungener Auftritt stärken dein Selbstvertrauen heute ganz nebenbei. Jungfrau, heute lohnt es sich, Gewohnheiten und Körpergefühl ernst zu nehmen. Eine kleine Veränderung im Alltag zeigt schneller Wirkung, als du im ersten Moment

glaubst. Waage, mit deinem feinen Gespür machst du den Tag für andere leichter und freundlicher. Sag dabei aber auch klar, was du selbst brauchst, damit das Gleichgewicht stimmt. Skorpion, du handelst ruhig, aber mit klarer Entschlossenheit und genau das überzeugt heute. In einer Geldfrage oder im Beruf kommst du mit deiner nüchternen Art am weitesten. Schütze, Fernweh oder Reiselust melden sich und bringen frische Farbe in den Tag. Auch wenn du nicht sofort losziehst, tut es gut, etwas zu planen, das dir Weite schenkt. Steinbock, du bringst offene Punkte sauber zum Abschluss und schaffst damit innerlich Platz. Danach fühlt sich freie Zeit doppelt gut an, weil dein Kopf wirklich abschalten kann. Wassermann, ein spontaner Kontakt bringt heute frischen Wind und gute Laune. Trau dich zu einem ungewöhnlichen Vorschlag, denn genau damit landest du einen Volltreffer. Und Fische, du brauchst zwischendurch etwas Rückzug, um wieder klar zu spüren, was wichtig ist. Ein paar ruhige Minuten helfen dir, Eindrücke zu ordnen und bei dir zu bleiben.

7 von 9, Antenne Schlager hier. Euch einen wunderschönen Freitagvormittag mit Marianne Rosenberg jetzt. Was für ein Schlagerdino von ihr. Hier ist Fremder Mann.

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11: Ich bin Katrin Müller. Zu Beginn der Heizperiode sind die Heizölpreise so hoch wie seit der Energiekrise 2022 nicht mehr. Grund ist der Iran-Krieg und seine Folgen. Zuletzt kostete Heizöl bei einer Abnahmemenge von 3000 Litern im bundesweiten Schnitt rund 170 Euro pro 100 Liter, wie die Vergleichsportale Heizöl24 und Easy Oil berichteten. Vor einem Jahr lag der Preis bei gut 90 Euro. Experten raten wegen der aktuell hohen Kosten aber davon ab, den Heizöltank jetzt schon voll zu machen. Am besten nur so viel nachtanken, um über den Winter zu kommen, heißt es. Ab heute brauchen die Zugreisenden auf einer stark befahrenen Strecke wieder mehr Geduld. Die Bahngeneralsanierung zwischen Hannover und Berlin beginnt. Die Züge werden nun 14 Monate lang über Braunschweig und Magdeburg umgeleitet und brauchen dann rund 80 Minuten länger.
12: Auf der wichtigen Ost-West-Verbindung reisen auch viele Passagiere Richtung Nordrhein-Westfalen. Eine ICE-Fahrt von Berlin nach Düsseldorf dauert wegen der Umleitung dann mindestens 5,5 Stunden. Betroffen sind auch Fahrgäste im Regionalverkehr. Die Bahn will aber während der Bauphase ein Grundangebot aufrechterhalten, teils mit Ersatzbussen. Die Einschränkungen werden deutlich länger dauern als ursprünglich geplant. Bis Ende 2027 sollen nun hunderte Kilometer Gleise, Weichen, Oberleitungen und Lärmschutzwände erneuert werden. Ursula Winkler, Nachrichtenredaktion.
11: Bei den Schulprotesten in Frankreich sind knapp 2000 Menschen festgenommen worden. Den meisten werde Gewalt, etwa gegen Einsatzkräfte, vorgeworfen, heißt es aus dem Innenministerium. Gut 300 Polizisten wurden verletzt. Heute sollen wegen des Protests gut 400 Schulen geschlossen bleiben und nur Fernunterricht anbieten, sagt der Bildungsminister. Zum Sport. Im dritten Spiel unter Jürgen Klopp hat die Fußballnationalmannschaft in der Nations League den ersten Sieg eingefahren. In München schlug die DFB-Elf Serbien mit 2:0 durch Tore von Tom Bischoff und Florian Wirtz. Klopp war nach dem Spiel im ZDF komplett zufrieden.
13: Also gegen den Ball war es herausragend und mit Ball haben wir einfach wundervollen Fußball gespielt. Die Jungs sind dran geblieben. Dann, wenn man das macht und Spaß daran findet, dann kann das so aussehen. Bin echt happy.
11: Klopp hofft jetzt auf den ersten Auswärtssieg am Sonntag gegen Griechenland.
14: 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Im Süden und im Nordosten Deutschlands, da gibt es noch Wolken und ein bisschen Regen. Später lockert es auch hier auf. Ansonsten relativ viel Sonne zwischen den Wolken. 17 bis 23 Grad die Höchstwerte. Morgen erst neblig, aber dann meist freundlich und trocken. In ganz Deutschland 20 bis 24 Grad die Höchstwerte. An den Küsten etwas frischer, um die 17 Grad. Am Sonntag auch wieder Sonne und Wolken im Wechsel. Allerdings dann im Norden und an den Alpen einzelne Schauer.
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14: 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Jetzt Helene Fischer mit Herzbeben.

0: so ein toller Song zum Feiern. Die Schlagerpiloten mit Schuld war nur der Limoncello hier bei Antenne Schlager. Und wir haben auch richtig was zum Feiern für euch. 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Ja, und wer ist jetzt da? Hallo, Tom Meyer hier.
1: Hallo, hier ist Svenja.
0: Svenja, woher bist denn du?
1: Ich komme aus Aurich.
0: Aus Aurich, ne? Also aus dem hohen Norden. Und du hast Bock auf Köln am 10.10.
1: Absolut.
0: Ja, die Lanxess Arena, ja, Mountain Mania. Wie sieht das bei dir aus? Hast du schon jemanden im Kopf, der dich begleiten dürfte, wenn du gewinnst?
1: Ja, auf jeden Fall, mein Mann Bernd.
0: Ja, ja. Und ist der Bernd auch so? Ja. Ah, der ist Ötzi-Fan, super. Und habt ihr gesagt, hat er auch Lederhosen oder wird er doch im Zivil dorthin gehen?
1: Wir haben auch Lederhosen und Dirndl, haben wir alles.
0: Ach boah, also wahrscheinlich, ihr werdet euch richtig gut einkleiden dafür diesen Tag, oder?
1: Ja, auf jeden Fall.
0: Also das ist ja perfekt, dann sage ich dir was. Herzlichen Glückwunsch, 2 Tickets für euch am 10.10. in Köln in der Lanxess Arena. Mountain Mania mit DJ Ötzi, Florian Silbereisen, Micky Krause und.
1: Oh, mega.
0: Das ist doch cool, oder?
1: Ja, sitze gerade im Auto, ich freue mich tierisch.
0: Toll, die größte Alpenparty jenseits der Alpen, ja, die größte Après-Ski-Party. Ihr macht einfach auch noch mit. 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
4: Insgesamt wartet ein schönes Wochenende auf uns in Deutschland. Heute erst noch im Osten ein paar Wolken und etwas Regen. Auch hier lockert es später auf. Die Höchstwerte 17 bis 23 Grad. Morgen erst neblig, dann meist freundlich und trocken im ganzen Land bei 20 bis 24 Grad. Am Sonntag dann vor allen Dingen im Norden einzelne Schauer. Ansonsten Sonne und Wolken 17 bis 23 Grad.
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0: Alessa bei Antenne Schlager. Euch einen schönen Freitagvormittag. Tja, kaum ist der Tankrabatt beschlossen, wird's für einen anderen Teil der Pendler sehr nervig. Ihr habt's bestimmt schon mitbekommen, auf der Zugstrecke zwischen Berlin und Hannover, da kommen ab heute erhebliche Einschränkungen auf uns zu. Kai Jürgens aus der Antenne Schlager Verkehrsredaktion, sag doch nochmal für alle, was da los ist.
1: Also über 14 Monate wird da gesperrt. Da werden Gleise, Weichen, Oberleitungen, ganze Bahnhöfe saniert und neu gemacht, Brücken neu gebaut, Durchlässe, diese Arbeiten sind überfällig, denn abschnittsweise konnte die Bahn ja schon nicht mehr so schnell fahren, wie sie eigentlich wollte, weil alles so im Argen war. Die Umleitungen dann über Braunschweig und Magdeburg, die Fahrt nach Berlin wird 80 Minuten länger dadurch. Und das Ganze wirkt sich nicht nur auf die ICEs aus, sondern auch auf die Regionalzüge. Allerdings in vier unterschiedlichen Bauphasen. In der ersten Bauphase, jetzt bis Anfang Dezember, da fahren RE30 und RE50 unter der Woche zwar weiterhin stündlich, am Wochenende gibt es dann aber zwischen Fallersleben und Wolfsburg Schienenersatzverkehr, Busse, und die fahren länger. Die restlichen Linien fahren erstmal noch normal, allerdings auch zu den Stoßzeiten, nur einmal stündlich.
0: Tja, blöd natürlich auch gerade für Arbeitnehmer bei einem der größten Arbeitgeber im Land. Der VW-Betriebsrat, der schlägt auch Alarm. Mindestens 3.300 VW-Mitarbeitende, die sind betroffen. Zusätzlich vermutlich viele Beschäftigte von Zulieferern und Dienstleistern. Die Arbeitswege sind mit dem Job dann eben teilweise kaum noch vereinbar. Aber Kai, du hast auch mal geguckt, was eigentlich auch das Positive ist.
1: Also zuerst, diese 14 Monate Sperrung, die kann man nicht wegdiskutieren. Das ist eine Kröte, die müssen wir schlucken, das ist so. Aber was danach dann kommt, das ist einmal deutlich höhere Pünktlichkeit. Wir können wieder viel schneller da durchfahren, und das heißt, liebe Wolfsburger, nicht bei euch durchfahren, sondern ihr kriegt sozusagen einen kompletten neuen Hauptbahnhof. Das machen die in einem Zug auch nochmal alles ordentlich bei euch. Dann wird es einen deutlich besseren Lärmschutz geben. Es kommen zusätzliche Lärmschutzwände dazu, und dieses gebündelte Bauen, das ist besser als die Dauerbaustellen dazwischendurch. Das hätte sich sonst über viele Jahre hingezogen. Jetzt sind es 14 Monate Essig, aber danach soll es laufen wie die wilde Luzi.
0: Ja, da wollen wir hoffen, dass das wirklich auch so abgeht. Dass das alles wie geplant funktioniert. Dankeschön, Kai Jürgens aus der Antenne Schlager Verkehrsredaktion. Ja, und für manche, die dann jetzt doch umsteigen müssen, für die bleibt nur eins. Ja, die können Markus hören bei Antenne Schlager. 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
5: Ich bin Katrin Müller. Bundeskanzler Friedrich Merz verliert weiter an Rückhalt. Im neuen ARD-Deutschland-Trend sind nur noch 10% mit seiner Arbeit zufrieden. So wenig wie bei keinem Kanzler zuvor in dieser Umfrage. Auch die Union verliert und liegt in der Sonntagsfrage 7 Punkte hinter der AfD.
6: Für Merz geht es damit noch einmal 3 Punkte nach unten. 88% sind mit seiner Arbeit weniger oder gar nicht zufrieden. Seine Regierungskollegen schneiden dagegen deutlich besser ab. Verteidigungsminister Boris Pistorius kommt auf 50% Zustimmung, Außenminister Johann Wadephohl auf 34%. In der Sonntagsfrage liegt die AfD unverändert bei 27%, die Union kommt auf 20. Grüne und SPD folgen mit 16 bzw. 13%. Die Linke erreicht 11%, die FDP würde mit 4% den Einzug ins Parlament verpassen. Thomas Pleskin, Nachrichtenredaktion.
5: Heizöl ist wegen des Iran-Kriegs so teuer wie zuletzt während der Energiekrise 2022. Aktuell kosten 100 Liter im bundesweiten Schnitt rund 170 Euro, bei einer Abnahmemenge von 3000 Litern. Vor einem Jahr waren es noch gut 90 Euro. Experten raten deshalb, nur so viel Heizöl nachzutanken wie unbedingt nötig. Hitze, Dürre, Niedrigwasser. Von vielen Flüssen gab es Berichte über extrem niedrige Wasserstände. Nun zeigt eine Bilanz des EU-Klimawandeldienstes, Europas Flüsse verzeichneten im Sommer die niedrigsten mittleren Abflussmengen seit mehr als 30 Jahren.
7: Im Juli und August führten große Flüsse wie Rhein und Donau so wenig Wasser wie selten zuvor. Das erschwerte den Gütertransport und belastete die Wasser- und Energieversorgung. Denn der Sommer in Deutschland war außergewöhnlich heiß und trocken. In Westeuropa lag die Durchschnittstemperatur bei 21,7 Grad, 2,5 Grad über dem langjährigen Mittel. Mehr als die Hälfte Europas war starkem Hitzestress ausgesetzt. Die Trockenheit begünstigte auch Waldbrände. In der EU brannte im Sommer fast doppelt so viel Fläche wie im langjährigen Schnitt. Ursula Winkler, Nachrichtenredaktion.
5: Bundesfinanzminister Lars Klingbeil hält an der Zuckersteuer fest, obwohl das Kanzleramt seinen Entwurf vorerst gestoppt hat. Das Ziel bleibe klar, die Zuckersteuer sei verabredet, sagte Klingbeil im TV. Er rechnet damit, dass sich die Koalition da bald einigt.
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8: Heute ziehen von Süden bis in den Nordosten Deutschlands noch Wolken und etwas Regen durch. Später lockert es auch hier auf. Im Westen und Nordwesten ist es jetzt schon recht sonnig. 17 bis 23 Grad die Höchstwerte heute. Morgen erst zäher Nebel, dann meist freundlich und trocken. Bis zu 24 Grad sind nochmal möglich. Und am Sonntag wechseln sich Sonne und Wolken ab. Allerdings im Norden und an den Alpen kann es auch einzelne Schauer geben. Die Höchstwerte dann 17 bis 23 Grad.
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8: Mit Singalarm gleich für euch bei Dieter Thomas Kuhn und Band. Eine neue Liebe ist wie ein neues Leben. Und jetzt habe ich für euch Michelle mit der 22er Version von Idiot gemeinsam mit Matze Reim. Viel Spaß, kommt gut Richtung Wochenende.

0: Schönen Freitagvormittag.
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2: Wer hat mehr auf dem Konto? Andrea Berg oder Helene Fischer? Bei Inas Nacht musste Andrea nicht lange überlegen. Ich, hat sie gesagt. Dann schob sie hinterher, glaube ich. Kontoauszüge gab es dazu nicht, aber einen herrlich frechen Moment. Weniger Grund zum Lachen hat Jimmy Blue Ochsenknecht. Ein Gericht in Innsbruck hat ihn wegen schweren Betrugs zu 34.500 Euro Geldstrafe verurteilt. Hintergrund ist eine Hotelrechnung, die jahrelang unbezahlt blieb. Das Urteil ist noch nicht rechtskräftig. Und zum Schluss wird's zuckersüß, im wahrsten Sinne des Wortes. Denn Sarah Zucker meldet sich nach ihrer Babypause mit Fotos von sich und ihrem kleinen Sohn am Meer zurück. Ihr Herz ist voll, schreibt die Sängerin. Schön wieder von dir zu hören, Sarah.
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Schulz in diesen Tagen 75 geworden, mit bürgerlichem Namen übrigens Rüdiger Schulz. Das war euer Antenne-Schlager mit Du hast mir gerade noch gefehlt. Jetzt Vanessa Mai als Wolkenfrei, Wolke 7.

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6: Insgesamt wartet ein schönes Wochenende auf uns in Deutschland. Heute erst noch im Osten ein paar Wolken und etwas Regen. Auch hier lockert es später auf. Die Höchstwerte 17 bis 23 Grad. Morgen erst neblig, dann meist freundlich und trocken im ganzen Land bei 20 bis 24 Grad. Am Sonntag dann vor allen Dingen im Norden einzelne Schauer. Ansonsten Sonne und Wolken 17 bis 23 Grad.
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6: Es geht doch nichts über einen tollen Kultsong vom Kaiser. Hier ist Roland Kaiser mit seinem Schlager-Dino Dich zu lieben. Euch einen wunderschönen Freitagvormittag. Kommt gut Richtung Wochenende. Ich bin Tom Meyer.

Maite Kelly, ein Kuss in Paris bei Antenne Schlager am Freitagvormittag. Das Wochenende steht vor der Tür und neben guter Musik gibt's auch im Fernsehen einiges zu entdecken. Hier sind meine TV-Tipps für euch für Samstag und Sonntag. Am Samstagabend, ja, da wird geraten. Kai Pflaume lädt zum Tag der Deutschen Einheit zu Wer weiß denn sowas XXL ein. Mit dabei sind unter anderem Caroline Herfurth und Florian David Fitz. Und wenn Schwimmlegende Franziska van Almsick gegen Zehnkämpfer Leon Neugebauer antritt, zeigt sich, sportlich sein hilft nicht unbedingt bei jeder Quizfrage. Los geht's um 7:45 im Ersten, morgen Abend. Wer weiß denn sowas XXL? Wer lieber miträtselt, aber ein Krimi möchte, der schaltet zur selben Zeit ins ZDF. In Wilsberg einfach weg verschwindet ein erfolgreicher Finfluencer kurz vor seiner Hochzeit. Er hinterlässt eine rätselhafte Videobotschaft und Wilsberg stößt auf dubiose Aktiengeschäfte. Das wird für Ecki und Overbeck persönlich. Und Sonntag, 7:45, da könnt ihr auf der einen Seite Fußball gucken bei RTL, das Rückspiel Griechenland-Deutschland, oder ihr guckt Krimi im Ersten, den Tatort. In explosive Mischung wird in Ludwigshafen ein Geldautomat gesprengt. Die Täter fliehen, ein Mann bleibt tot zurück und für Lena Odenthal und ihr Team beginnt eine turbulente Nacht. Also Samstag Quiz oder Krimi, Sonntag Fußball oder Hochspannung. Wir wünschen ein schönes Wochenende mit Antenne Schlager. Oh.

Dies ist Gordon Mackenzies Lied, sein Lied von Albany, dem stolzen Schloss seines Clans, das er eines Tages für immer verlieren soll.

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12: Ich bin Katrin Müller. Kommt doch noch das Aus für Galeria? Die angeschlagene Warenhauskette hat beim Amtsgericht Düsseldorf erneut Insolvenz beantragt. Die rund 12.000 Beschäftigten müssen nun um ihre Arbeitsplätze bangen. Ob sie Insolvenzgeld erhalten und ob bzw. welche Standorte schließen müssen, ist noch unklar. Der Geschäftsbetrieb der 83 verbliebenen Filialen soll erstmal weiterlaufen, heißt es. Die Fahrt zur Tankstelle sorgt bei vielen Autofahrern für Ernüchterung. Auch heute, am zweiten Tag des Tankrabatts, kostet Sprit wieder mehr als 2 Euro pro Liter. Laut dem Portal Tankerkönig liegt der Liter Super E10 bundesweit im Durchschnitt bei knapp 2,10 Euro. Diesel ist noch teurer.
13: Immerhin, es tut sich etwas, trösten sich viele Autofahrer. Kaum jemand hat damit gerechnet, dass der Spritpreis dauerhaft unter 2 Euro fällt. Wie gestern für kurze Zeit. Doch dann um 12 Uhr knallten die Preise wieder rauf. Theoretisch könnte der umstrittene Tankrabatt die Preise um rund 17 Cent pro Liter drücken. Aber die Mineralölkonzerne geben die Entlastung eben nicht 1:1 weiter. Claudia Wächter, Nachrichtenredaktion.
12: Ab heute brauchen die Zugreisenden auf einer stark befahrenen Strecke wieder mehr Geduld. Die Bahngeneralsanierung zwischen Hannover und Berlin hat begonnen. Die Züge werden nun 14 Monate lang über Braunschweig und Magdeburg umgeleitet und brauchen dann rund 80 Minuten länger.
14: Auf der wichtigen Ost-West-Verbindung reisen auch viele Passagiere Richtung Nordrhein-Westfalen. Eine ICE-Fahrt von Berlin nach Düsseldorf dauert wegen der Umleitung dann mindestens 5,5 Stunden. Betroffen sind auch Fahrgäste im Regionalverkehr. Die Bahn will aber während der Bauphase ein Grundangebot aufrechterhalten, teils mit Ersatzbussen. Die Einschränkungen werden deutlich länger dauern als ursprünglich geplant. Bis Ende 2027 sollen nun hunderte Kilometer Gleise, Weichen, Oberleitungen und Lärmschutzwände erneuert werden. Ursula Winkler, Nachrichtenredaktion.
12: Bundeskanzler Friedrich Merz verliert weiter an Rückhalt. Im neuen ARD-Deutschland-Trend sind nur noch 10% mit seiner Arbeit zufrieden. So wenig wie bei keinem Kanzler zuvor in dieser Umfrage. Auch die Union verliert und liegt in der Sonntagsfrage 7 Punkte hinter der AfD.
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9: Heute ziehen von Süden bis in den Nordosten Deutschlands noch Wolken und etwas Regen durch. Später lockert es auch hier auf. Im Westen und Nordwesten ist es jetzt schon recht sonnig. 17 bis 23 Grad die Höchstwerte heute. Morgen erst zäher Nebel, dann meist freundlich und trocken. Bis zu 24 Grad sind nochmal möglich. Und am Sonntag wechseln sich Sonne und Wolken ab. Allerdings im Norden und an den Alpen kann es auch einzelne Schauer geben. Die Höchstwerte dann 17 bis 23 Grad.
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9: 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Moin, in Holland, in den Niederlanden, da ist das ja schon seit Jahrzehnten ein großes Ding und ein Volkssport, nämlich ja Birden, sagt man neudeutsch, also einfach Vögelbeobachtung. Ja, sich die genau angucken, das genau aufschreiben, was man gesehen hat, manchmal auch Aufnahmen machen davon, wie sie chirpen und singen. Warum das Ganze bei uns jetzt auch abgeht, das erzähle ich euch nach drei Schlagern am Stück. Norman Langen ist mit dabei, Peter Schilling und hier sind Feuerherz. Verdammt guter Tag.

0: Antenne Schlager, gleich mit dem tollen Ohrwurm von Geier Sturzflug. Pure Lust am Leben. Guten Start euch rein in diesen Freitag. Kommt gut Richtung Wochenende. Tja, es gibt einen neu aufkommenden Trend, auch unter Jugendlichen. Und falls ihr noch überlegt, was ihr am Wochenende macht oder vielleicht eh schon einen Spaziergang plant, dann ist vielleicht Birden was für euch. Ja, richtig gehört. Birden, von Bird wie der Vogel. Das heißt eigentlich nur so viel wie Vögel beobachten, aber ist gerade unter jüngeren Erwachsenen ein richtiges Ding. Und auch sonst begegnet einem das immer wieder bei Insta und bei TikTok. Lami Nefati, du bist beim NABU, beim Naturschutzbund in Niedersachsen. Moin.
1: Moin.
0: Merkt ihr das auch, dass das immer größer wird?
1: Ja, grundsätzlich merken wir einfach in den letzten Jahren, dass die Leute doch wieder auf den Trichter gekommen sind, die Natur hautnah zu erleben. Also einfach wieder rausgehen, die Familie schnappen, alleine vielleicht mit Musik auf den Ohren, ein bisschen durch die Landschaft streifen, das ist deutlich beliebter geworden. Das stellen wir aktuell, aber auch in den vergangenen Monaten durchaus fest. Und zusätzlich haben ja auch einige Internetbekanntheiten in letzter Zeit das Birding für sich entdeckt. Und da erkennen wir natürlich auch noch einen zusätzlichen Lauf auf dieses Thema und ja, freuen uns auch sehr drüber.
0: Was muss man denn bei diesem Birden beachten?
1: Also was zunächst ganz wichtig ist, man muss sich immer dessen bewusst sein, dass wir in das Zuhause der Tiere gehen. Also wir sollten die Tiere keineswegs stören. Wenn man Bilder zum Beispiel macht, es gibt ja die Möglichkeit, auch mit Bestimmungs-Apps zu arbeiten, sich weiterzubilden. Wenn man das Ganze gezielt verfolgen möchte und dann in dem Zuge auch Bilder anfertigt, sollte man immer darauf achten, dass man, wie gesagt, die Tiere dabei nicht stört, respektvoll vorgeht und nicht alles tut für den guten Schuss.
0: Auf jeden Fall. Uns wurde auch gesagt, gerade mit den Apps, die du angesprochen hast, da ist Vögel beobachten so ein bisschen wie Pokémon Go spielen.
1: Den Vergleich hören wir auch sehr häufig, dadurch, dass die Pokémon Go-Apps, die da genutzt wurden, um eben genau die virtuellen Tiere einzufangen, das kann man quasi ohne das Einfangen auch beim Birden betreiben, indem man sie einfach nur mit der Kamera festhält, ein Foto macht und so nach und nach sein Wissen erweitert und in dem Sinne, Wissens-Pokémon einfängt, das könnte man so sagen wahrscheinlich.
0: Ja, die Kollegen, die haben mal nachgeschaut, die bekanntesten Apps sind die von Cornell Lab und vom NABU gibt es auch eine App. Und ich habe gelesen, im Moment kommen alle Vogelbeobachter in die Region Diepholz nach Niedersachsen, denn da wurde erstmals seit langem ein Wirkfalke gesichtet. Also vielleicht probiert es mal aus, dieses Birden, dieses Vogelbeobachten. Viel Spaß dabei.
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4: Schönen Freitagvormittag. Ich bin Tom Meyer. Jetzt mit Bernhard Brink mit dem Herz durch die Wand.

aktueller Faktencheck zeigt, ist das Auge erstmal kurzsichtig, lässt sich das nicht einfach so rückgängig machen. Der Grund liegt meist in der Form des Auges selbst. Der Augapfel ist dabei etwas zu lang, sodass eben entfernte Dinge unscharf erscheinen. Karotten, die sind zwar gesund, liefern wichtiges Vitamin A für die Augen, aber sie sind kein Wundermittel gegen Kurzsichtigkeit und auch Augentraining kann die Ursache nicht beseitigen. Experten sagen, Übungen verändern die Länge des Augapfels auch nicht. Also was tatsächlich helfen kann, das ist bei Kindern in der Entwicklung viel Zeit draußen bei Tageslicht. Das kann dann die Entwicklung einer Kurzsichtigkeit verlangsamen. Eine Kurzsichtigkeit, die es schon gibt, die verschwindet dadurch aber nicht. Also es heißt unterm Strich, Brille, Kontaktlinsen oder gegebenenfalls eine Laserbehandlung sorgen für schärferes Sehen. Karottensalat dürft ihr trotzdem gerne weiter essen. Schadet nicht, aber macht aus -3 Dioptrien auch leider keine Adleraugen. Für eure Adlerohren jetzt.

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15: Ich bin Katrin Müller. Kommt doch noch das Aus für Galeria? Die angeschlagene Warenhauskette hat beim Amtsgericht Düsseldorf erneut Insolvenz beantragt. Der Geschäftsbetrieb der 83 verbliebenen Filialen soll aber erstmal weiterlaufen, heißt es.
16: Galeria kommt aus den Finanznöten einfach nicht heraus. Es ist bereits die vierte Pleite innerhalb der letzten 6 Jahre. Dennoch will die Warenhauskette weitermachen. Der jetzige Insolvenzantrag soll dazu dienen, stabile Verhältnisse zu schaffen. Aktuell stehen auch 33 Warenhäuser auf dem Prüfstand. Denn nur wer profitabel wirtschaftet, soll bei Galeria eine Zukunft haben. Die rund 12.000 Mitarbeiter müssen nun erneut um ihre Arbeitsplätze bangen. Zuletzt war die Warenhauskette wegen ausstehender Mietzahlungen immer wieder in die Schlagzeilen geraten. Tanja Wagner, Nachrichtenredaktion.
15: Bundeskanzler Friedrich Merz verliert weiter an Rückhalt. Im neuen ARD-Deutschland-Trend sind nur noch 10% mit seiner Arbeit zufrieden. So wenig wie bei keinem Kanzler zuvor in dieser Umfrage. Auch die Union verliert und liegt in der Sonntagsfrage 7 Punkte hinter der AfD.
17: Für Merz geht es damit noch einmal 3 Punkte nach unten. 88% sind mit seiner Arbeit weniger oder gar nicht zufrieden. Seine Regierungskollegen schneiden dagegen deutlich besser ab. Verteidigungsminister Boris Pistorius kommt auf 50% Zustimmung, Außenminister Johann Wadephul auf 34%. In der Sonntagsfrage liegt die AfD unverändert bei 27%, die Union kommt auf 20. Grüne und SPD folgen mit 16 bzw. 13%. Die Linke erreicht 11%, die FDP würde mit 4% den Einzug ins Parlament verpassen. Thomas Pleskin, Nachrichtenredaktion.
15: Bei Schulprotesten in Frankreich sind fast 2000 Menschen festgenommen worden. Den meisten wird Gewalt gegen Einsatzkräfte vorgeworfen, teilte das Innenministerium mit. Mehr als 300 Polizisten wurden verletzt. Rund 400 Schulen bleiben heute im ganzen Land geschlossen und bieten nur Fernunterricht an. Zum Sport. Mehr als 10 Millionen Menschen haben den ersten Sieg der deutschen Nationalmannschaft unter Jürgen Klopp gesehen. Laut AGF-Videoforschung haben im Schnitt fast 10,8 Millionen das 2:0 gegen Serbien im ZDF verfolgt. Der Marktanteil lag bei rund 47%. Damit lag das Interesse in etwa auf dem Niveau der ersten beiden Spiele unter Klopp gegen die Niederlande und gegen Griechenland.
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1: Insgesamt wartet ein schönes Wochenende auf uns in Deutschland. Heute erst noch im Osten ein paar Wolken und etwas Regen. Auch hier lockert es später auf. Die Höchstwerte 17 bis 23 Grad. Morgen erst neblig, dann meist freundlich und trocken im ganzen Land bei 20 bis 24 Grad. Am Sonntag dann vor allen Dingen im Norden einzelne Schauer. Ansonsten Sonne und Wolken 17 bis 23 Grad.
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2: Ich bin Alena Triebold. Guten Tag. Ab heute müssen sich Bahnreisende zwischen Hannover und Berlin auf deutlich längere Fahrtzeiten einstellen. Grund: Die Bahn startet die Generalsanierung auf der wichtigen Verbindung. Auch den Regionalverkehr trifft es hart. Frederik Heimann mit den Details.
3: Auf 227 Kilometern werden Gleise, Oberleitungen und insgesamt 149 Weichen erneuert. Bahnhöfe werden barrierefrei umgebaut. Fernzüge nehmen deshalb nicht mehr den direkten Weg über Wolfsburg, sondern Umwege über Magdeburg oder Hamburg. Das dauert eine Stunde 20 länger. Auch der Regionalverkehr ist betroffen. So gibt's gerade im Raum Wolfsburg oder Braunschweig am Wochenende Ersatzbusse. Die S4 zwischen Hannover und Hildesheim fällt im gesamten kommenden Jahr aus. Und weil auch nachts gebaut wird, entschuldigt sich die Bahn schon jetzt für Lärmbelastungen, vor allem im Raum Wolfsburg.
2: Mehr arbeiten, weniger Urlaub. Nachdem VW zahlreiche Tarifverträge gekündigt hat, bringt Konzernchef Oliver Blume längere Arbeitszeiten für die rund 130.000 Beschäftigten in Deutschland ins Spiel. Die Arbeitskosten hier liegen doppelt so hoch wie in anderen europäischen Ländern, in denen VW aktiv sei, sagte Blume dem Portal The Pioneer. Die Bundeswehr rüstet weiter auf. Bei einem Besuch auf dem Truppenübungsplatz in Bergen in der Südheide hat Verteidigungsminister Pistorius ein eigenes Drohnenregiment angekündigt. 600 Soldatinnen und Soldaten sollen sich auf die unbemannten Systeme spezialisieren.
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7: Ich bin Katrin Müller. Kommt doch noch das Aus für Galeria? Die angeschlagene Warenhauskette hat beim Amtsgericht Düsseldorf erneut Insolvenz beantragt. Die rund 12.000 Beschäftigten müssen nun um ihre Arbeitsplätze bangen. Ob sie Insolvenzgeld erhalten und ob bzw. welche Standorte schließen müssen, ist noch unklar. Der Geschäftsbetrieb der 83 verbliebenen Filialen soll erstmal weiterlaufen, heißt es. Die Fahrt zur Tankstelle sorgt bei vielen Autofahrern für Ernüchterung. Auch heute, am zweiten Tag des Tankrabatts, kostet Sprit wieder mehr als 2 Euro pro Liter. Laut dem Portal Tankerkönig liegt der Liter Super E10 bundesweit im Durchschnitt bei knapp 2,10 Euro. Diesel ist noch teurer.
8: Immerhin, es tut sich etwas, trösten sich viele Autofahrer. Kaum jemand hat damit gerechnet, dass der Spritpreis dauerhaft unter 2 Euro fällt. Wie gestern für kurze Zeit. Doch dann um 12 Uhr knallten die Preise wieder rauf. Theoretisch könnte der umstrittene Tankrabatt die Preise um rund 17 Cent pro Liter drücken. Aber die Mineralölkonzerne geben die Entlastung eben nicht 1:1 weiter. Claudia Wächter, Nachrichtenredaktion.
7: Ab heute brauchen die Zugreisenden auf einer stark befahrenen Strecke wieder mehr Geduld. Die Bahngeneralsanierung zwischen Hannover und Berlin hat begonnen. Die Züge werden nun 14 Monate lang über Braunschweig und Magdeburg umgeleitet und brauchen dann rund 80 Minuten länger.
9: Auf der wichtigen Ost-West-Verbindung reisen auch viele Passagiere Richtung Nordrhein-Westfalen. Eine ICE-Fahrt von Berlin nach Düsseldorf dauert wegen der Umleitung dann mindestens 5,5 Stunden. Betroffen sind auch Fahrgäste im Regionalverkehr. Die Bahn will aber während der Bauphase ein Grundangebot aufrechterhalten, teils mit Ersatzbussen. Die Einschränkungen werden deutlich länger dauern als ursprünglich geplant. Bis Ende 2027 sollen nun hunderte Kilometer Gleise, Weichen, Oberleitungen und Lärmschutzwände erneuert werden. Ursula Winkler, Nachrichtenredaktion.
7: Zum Sport. Mehr als 10 Millionen Menschen haben den ersten Sieg der deutschen Nationalmannschaft unter Jürgen Klopp gesehen. Laut AGF-Videoforschung haben im Schnitt fast 10,8 Millionen das 2:0 gegen Serbien im ZDF verfolgt. Der Marktanteil lag bei rund 47%. Damit lag das Interesse in etwa auf dem Niveau der ersten beiden Spiele unter Klopp gegen die Niederlande und gegen Griechenland.
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10: Heute ist das Wetter genau andersrum, als es gestern war. Heute ist nämlich der Osten und Südosten benachteiligt. Viele Wolken, erst fällt auch immer noch Regen, dann am Nachmittag immer noch Schauer möglich, bis in die Abendstunden rein. Und im restlichen Land, da gibt es neben einigen Wolken auch viel Sonnenschein. Und die Nacht zum Samstag, die verläuft meist trocken. Im Süden und vor allem Osten ist es noch stark bewölkt, aber sonst teilweise auch nur sehr locker. Und die Höchsttemperaturen, die erreichen heute 15 Grad im Vogtland, bis zu 23 Grad am Oberrhein. Und in der Nacht bekommen wir 14 Grad in der Oberlausitz und bis zu 6 Grad im Bayerischen Wald.
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12: Ich bin Dirk Zeitler. Kommt doch noch das Aus für Galeria? Die angeschlagene Warenhauskette hat beim Amtsgericht Düsseldorf erneut Insolvenz beantragt. Der Geschäftsbetrieb der 83 verbliebenen Filialen soll erst einmal weiterlaufen.
13: Galeria kommt aus den Finanznöten einfach nicht heraus. Es ist bereits die vierte Pleite innerhalb der letzten 6 Jahre. Dennoch will die Warenhauskette weitermachen. Der jetzige Insolvenzantrag soll dazu dienen, stabile Verhältnisse zu schaffen. Aktuell stehen auch 33 Warenhäuser auf dem Prüfstand. Denn nur wer profitabel wirtschaftet, soll bei Galeria eine Zukunft haben. Die rund 12.000 Mitarbeiter müssen nun erneut um ihre Arbeitsplätze bangen. Tanja Wagner, Nachrichtenredaktion.
12: Einen Tag nach der Senkung der Energiesteuer sind die Spritpreise wieder leicht gestiegen. Nach ADAC-Angaben kostete Super E10 am Morgen bundesweit im Schnitt rund 2,10 Euro je Liter. Das waren 3,6 Cent mehr als gestern zur gleichen Zeit. Diesel verteuerte sich um 3,9 Cent auf knapp 2,25 Euro. Am ersten Tag des Tankrabatts waren die Preise noch deutlich stärker gefallen. In Bremen beginnen heute die Feierlichkeiten zum Tag der Deutschen Einheit. Am Nachmittag wird das Bürgerfest eröffnet. Bis Sonntag sind mehr als 700 Veranstaltungen geplant. Bremen ist dieses Jahr der zentrale Austragungsort der bundesweiten Feierlichkeiten.
14: Erwartet werden rund 400.000 Besucherinnen und Besucher. In der Innenstadt und am Weserufer gibt es kostenlose Konzerte, Diskussionen, Führungen und Ausstellungen. Auch Bundesrat, Bundestag, Bundesregierung und Bundesverfassungsgericht stellen ihre Arbeit vor. Das Motto der Feierlichkeiten lautet: Viele Stärken, ein Land. Zum offiziellen Festakt am Samstag werden unter anderem Bundespräsident Frank-Walter Steinmeier, Bundeskanzler Friedrich Merz und Bundestagspräsidentin Julia Klöckner erwartet. Thomas Bleskin, Nachrichtenredaktion.
12: Bundesfinanzminister Klingbeil hält an der Zuckersteuer fest, trotz des vorläufigen Stopps aus dem Kanzleramt. Das Ziel bleibt klar, wir haben verabredet, eine Zuckersteuer einzuführen. Wir werden das auch tun, sagte Klingbeil im ZDF und bei RTL NTV. Er sei zuversichtlich, dass die Koalition schnell zu einer Einigung kommt. Mit der Steuer will Klingbeil auch Getränkehersteller dazu bewegen, den Zuckergehalt zu senken.
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1: Heute am Freitag ist es im Osten und Südosten überwiegend stark bewölkt. Erst fällt Regen am Nachmittag, da gibt es jetzt dann auch einzelne Schauer noch bis zum Abend hin. Im restlichen Land, da scheint dann neben einigen Wolken recht häufig die Sonne und es bleibt trocken. Ist also ein bisschen anders als gestern, da war es genau andersrum. Da konnte der Osten noch die Sonne genießen. Und die Höchstwerte, die haben sich auf jeden Fall abgekühlt im Vergleich zu Beginn der Woche. 15 Grad bekommen wir im Vogtland, 17 bis 19 Grad an den Küsten und am wärmsten ist es wieder am Oberrhein mit 23 Grad.
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1: Schön, dass ihr mit dabei seid. Es ist kurz nach 14 Uhr. Auch heute verbringen wir den Nachmittag zusammen bis 19 Uhr. Und damit bringe ich euch natürlich direkt Richtung Wochenende. Heute beschäftigen wir uns nochmal mit Kaffee. Gestern war ja offizieller Tag des Kaffees. Außerdem heute auch Weltlachtag. Alles Themen, die uns begleiten. Und ja, zu lachen hat auch die deutsche Fußballnationalmannschaft der erste Sieg unter Jürgen Klopp sehr verdient. Jetzt ist da vielleicht auch mal ein bisschen Durchatmen angesagt. Zumindest für einen Tag. Jetzt du was anders und Florian Silbereisen. Alles funkelt, alles glitzert. Schönen Freitag euch.

Antenne Schlager ist an diesem Freitag. Da muss ich doch glatt überlegen, welcher Tag heute ist. Nein, es ist natürlich Freitag. Wir starten ins wohlverdiente Wochenende. Eben gehört Eva Luginger und Weite Straßen ihre aktuelle Single. Ja, und Eva ja dann auch auf Tour zusammen mit Stefan Bross. Immer wieder sonntags, die Saison ja schon seit einer Weile vorbei, die letzte. Aber Stefan hat ja verraten, er ist in ziemlich vielen Gesprächen. Also schauen wir mal, was sich da noch ergibt. Ich könnte mir ja wirklich vorstellen, dass das vielleicht am Ende dann ein anderer Sender übernimmt. Ich bin bis 19 Uhr bei euch. Wir beschäftigen uns heute nochmal mit Kaffee, außerdem mit dem Weltlachtag und die beste Musik. Die gibt's sowieso. Gleich Joey Heindle. Ich verliere die Kontrolle. Liebe ich sehr den Song. Vorher aber erstmal noch die beste Kultmusik von Lena Valaitis. Hier ist Johnny Blue. Schönen Nachmittag.

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0: Graziano und Sunrise, Una Notte Italiana, hier gehört bei Antenne Schlager an diesem Freitagnachmittag. Schön, dass ihr mit dabei seid. Und gestern war ja Tag des Kaffees. Da habe ich mich ja hier umgehört in der Sendung, wie denn so eure Kaffeeleidenschaft aussieht. Und haben ganz viele gesagt, naja, also ein Tag ohne Kaffee läuft mit mir nicht. Also das war schon mal das, was ich den meisten entnehmen konnte. Ich trinke heute zur Abwechslung mal einen Tee, damit meine Stimme noch ein bisschen geschont wird. Einen ayurvedischen Frauentee. Bin ich mal sehr gespannt, was der kann. Aber jetzt sprechen wir über die Tasse Kaffee. Jetzt könnte ich Helene Fischer hier einspielen. Ronny Thorau hat nämlich ein paar Infos, Tipps und Tricks für alle Fans. Und Ronny, fangen wir mal an. Wie kaffeeverliebt sind wir Deutschen denn so ganz allgemein?
1: Ja, also von wegen Biernation Deutschland. Gut 160 Liter Kaffee trinken die Deutschen pro Kopf im Jahr, weit mehr als Bier, also klares Lieblingsgetränk. Das heißt im Schnitt, jeder trinkt fast einen halben Liter Kaffee täglich. Wenn man da jetzt Kinder und andere Nicht-Kaffeetrinker rausrechnet, stellt man fest, manche trinken echt viel Kaffee. Merkt man auch, wenn man auf der Straße rumfragt.
2: Ein Tag ohne Kaffee ist für mich ein schwerer Tag.
3: Ich krieg Kopfschmerzen.
4: Kaffee gehört für mich einfach zum Leben dazu.
5: Ohne Kaffee für mich, es ist ein Tag ohne Sonne.
1: Und so Sätze wie, ich brauche jetzt einen Kaffee, sonst geht's gar nicht weiter, hört man ja oft im Alltag.
0: Definitiv. Und es gibt ja auch so viele Varianten, den zu trinken, ne? Flat White oder doch ein Espresso oder ein Milchkaffee oder Cappuccino, Latte.

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15: Ich bin Dirk Zeitler. Galeria ist zum vierten Mal in 6 Jahren insolvent. Die Gewerkschaft Verdi spricht von haarsträubenden Managementfehlern und kritisiert, dass Gesellschafter keine nachhaltigen Investitionen getätigt hätten. Für die rund 12.000 Beschäftigten herrsche eine völlige Ungewissheit. Die 83 Filialen sollen vorerst weiterlaufen. Die Fahrt zur Tankstelle sorgt bei vielen Autofahrern für Ernüchterung. Auch heute am Tag 2 des Tankrabatts kostet Sprit wieder mehr als 2 Euro pro Liter. Laut dem Portal Tankerkönig liegt der Liter Super E10 bundesweit im Durchschnitt bei knapp 2,10 Euro. Diesel ist noch teurer.
16: Immerhin, es tut sich etwas, trösten sich viele Autofahrer. Kaum jemand hat damit gerechnet, dass der Spritpreis dauerhaft unter 2 Euro fällt. Wie gestern für kurze Zeit. Doch dann um 12 Uhr knallten die Preise wieder rauf. Theoretisch könnte der umstrittene Tankrabatt die Preise um rund 17 Cent pro Liter drücken. Aber die Mineralölkonzerne geben die Entlastung eben nicht 1:1 weiter. Claudia Wächter, Nachrichtenredaktion.
15: In Bremen beginnen heute die Feierlichkeiten zum Tag der Deutschen Einheit. Am Nachmittag wird das Bürgerfest eröffnet. Bis Sonntag sind mehr als 700 Veranstaltungen geplant. Bremen ist dieses Jahr der zentrale Austragungsort der bundesweiten Feierlichkeiten.
17: Erwartet werden rund 400.000 Besucherinnen und Besucher. In der Innenstadt und am Weserufer gibt es kostenlose Konzerte, Diskussionen, Führungen und Ausstellungen. Auch Bundesrat, Bundestag, Bundesregierung und Bundesverfassungsgericht stellen ihre Arbeit vor. Das Motto der Feierlichkeiten lautet: Viele Stärken, ein Land. Zum offiziellen Festakt am Samstag werden unter anderem Bundespräsident Frank-Walter Steinmeier, Bundeskanzler Friedrich Merz und Bundestagspräsidentin Julia Klöckner erwartet. Thomas Bleskin, Nachrichtenredaktion.
15: Ein 42-jähriger Deutscher sitzt nach einer mutmaßlich mutwilligen Kollision mit 3 Autos bei Reutlingen wegen versuchten Mordes in Untersuchungshaft. Er soll sein Fahrzeug am Montag absichtlich in den Gegenverkehr gelenkt haben. Dabei erlitten alle 3 beteiligten Fahrer schwere Verletzungen. Dashcam-Aufnahmen eines Zeugen gelten als Beweis für das gezielte Manöver.
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18: Heute ist das Wetter genau andersrum, als es gestern war. Heute ist nämlich der Osten und Südosten benachteiligt. Viele Wolken, erst fällt auch immer noch Regen, dann am Nachmittag immer noch Schauer möglich, bis in die Abendstunden rein. Und im restlichen Land, da gibt es neben einigen Wolken auch viel Sonnenschein. Und die Nacht zum Samstag, die verläuft meist trocken. Im Süden und vor allem Osten ist es noch stark bewölkt, aber sonst teilweise auch nur sehr locker. Und die Höchsttemperaturen, die erreichen heute 15 Grad im Vogtland, bis zu 23 Grad am Oberrhein. Und in der Nacht bekommen wir 14 Grad in der Oberlausitz und bis zu 6 Grad im Bayerischen Wald.
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18: Kurz nach 15 Uhr schon an diesem Freitag. Vielleicht seid ihr ja auch schon im wohlverdienten Feierabend. Freitag ab 1 macht jeder seins. So heißt es ja eigentlich. Ist manchmal nur schwer umsetzbar in manchen Jobs. Nach den nächsten drei Songs gibt's auf jeden Fall das Promi-Update. Freue ich mich drauf mit Tom Meyer. Außerdem wird's kultig mit Vicky Leandros. Jetzt starten wir aber erstmal in diese Stunde mit Schlager-Queen Helene Fischer. Jetzt oder nie. Schön, dass ihr mit dabei seid.

0: Antenne Schlager und sie treten alle in die Fußstapfen ihrer berühmten Eltern, Julina Dreves, Lukas Cordalis und Achim Petri mit Irgendwann, Irgendwo, Irgendwie. Und jetzt wird Zeit für die Welt der Promis.
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2: Wer hat mehr auf dem Konto? Andrea Berg oder Helene Fischer? Bei Inas Nacht musste Andrea nicht lange überlegen. Ich, hat sie gesagt. Dann schob sie hinterher, glaube ich. Kontoauszüge gab's dazu nicht, aber einen herrlich frechen Moment. Weniger Grund zum Lachen hat Jimmy Blue Ochsenknecht. Ein Gericht in Innsbruck hat ihn wegen schweren Betrugs zu 34.500 Euro Geldstrafe verurteilt. Hintergrund ist eine Hotelrechnung, die jahrelang unbezahlt blieb. Das Urteil ist noch nicht rechtskräftig. Und zum Schluss wird's zuckersüß, im wahrsten Sinne des Wortes. Denn Sarah Zucker meldet sich nach ihrer Babypause mit Fotos von sich und ihrem kleinen Sohn am Meer zurück. Ihr Herz ist voll, schreibt die Sängerin. Schön wieder von dir zu hören, Sarah.
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1: Matthias Reim, die aktuelle Single Die Sterne lügen, hier gehört bei Antenne Schlager. Großartige Nummer nach wie vor von Matze, der ja in diesem Jahr auf großer Jubiläumstour ist. Jetzt geht es nochmal um den Tag des Cafés. Der war ja bereits gestern, da haben wir schon eine Umfrage gehört von vielen. Und mir fällt auch immer die Stelle von Helene Fischer ein, ne? Die Tasse Kaffee oder von dem Kulthit spiele ich jetzt nicht ein. Aber Ronny Thorau hat weiter noch ein paar Infos, Tipps und Tricks für Kaffeefans, die einfach nicht durch den Tag kommen ohne. Und Ronny hat uns schon gesagt, wir sind sehr kaffeeverliebt hier in Deutschland. Jetzt würde ich gerne mal wissen, es ist die ewige Diskussion. Ist es denn nun eigentlich gesund, regelmäßig viele Tassen Kaffee am Tag zu trinken oder eher doch nicht?
2: Also man muss sich da nicht allzu viele Sorgen machen. Professor Heribert Schunkert, Vizechef der Deutschen Herzstiftung, sagt, man habe untersucht, dass 1 bis 4 Tassen nützlich sein können fürs Herz-Kreislauf-System. Deutlich mehr Tassen, aber auch jetzt nicht schaden.
3: Wenn man über 10 Tassen hinweg geht, dann ist es zumindest ist nicht schädlich gewesen, aber auch nicht mehr nützlich.
2: Allerdings kann sich der Kaffee-Wachmach-Effekt abnutzen und meistens kickt uns Kaffee eher, wenn wir zu wenig Schlaf haben. Also mehr schlafen wäre da wohl die gesündeste

0: Kaffee auf der Warmhalteplatte in einen bitteren Geschmack umkippt.
1: Den fertigen Kaffee also lieber direkt gleich in eine Thermoskanne umfüllen. Da bleibt der Kaffee mindestens 2 bis 3 Stunden heiß und lecker.
2: Ach, das habe ich nicht gewusst. Da habe ich auch mal schon einen Fehler gemacht, ja, mit der Platte. Okay, dankeschön, Ronny Thorau. Das waren die Tipps und Tricks nochmal nachhaltig zum Tag des Kaffees, der ja gestern gefeiert wurde. Und jetzt die beste Kultmusik hier von Nicole und Trio. Ich hab dich doch lieb.

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10: Ich bin Dirk Zeitler. Zum vierten Mal in nur 6 Jahren hat die Warenhauskette Galeria heute Insolvenz angemeldet. Die 12.000 Beschäftigten stehen vor einer völlig ungewissen Zukunft. Verdi-Handelsvorständin Silke Zimmer spricht von haarsträubenden Managementfehlern.
11: Die Warenhauskette habe nicht mal Gründe für die Insolvenz angegeben, ereifert sich Zimmer. Nachhaltige Investitionen, die die Zukunft der Standorte sichern, habe es in den letzten Jahren jedenfalls nicht gegeben. Die Beschäftigten bräuchten einen Plan und keine Nebelkerzen. Experten sind sich aber sicher, Galeria könnte auch diese Insolvenz und vielleicht noch eine weitere überstehen, mit weniger Filialen und dem richtigen Eigentümer. Tanja Wagner, Nachrichtenredaktion.
10: Anlagenstörungen bremsen die Bahn weiter aus. Auch im September war fast jeder zweite Fernzug verspätet. Die Pünktlichkeitsquote lag bei nur 52,4%. Das teilte die Deutsche Bahn mit. Damit war es der drittschlechteste Monatswert des laufenden Jahres. Bahnchefin Paller hatte 60% Pünktlichkeit als Ziel ausgegeben. Das wird sie wohl verfehlen. Nach der beinahe Katastrophe in einer Fly-Dubai-Maschine von Dubai nach Tel Aviv hat sich jetzt der verletzte Pilot geäußert. In einem Videotelefonat mit dem indischen Premierminister Modi schildert der indische Pilot, was sich an Bord zugetragen habe.
12: Der Pilot erzählt, er habe bereits am Boden gelegen, schwer durch Messerstiche des Co-Piloten verletzt. Ihm sei aber klar gewesen, dass das Flugzeug im Begriff war abzustürzen. Deshalb habe er sich trotz seiner Wunden und weiterer Attacken aufgerichtet und die Cockpit-Tür geöffnet. Passagiere kamen herein, überwältigten den Co-Piloten. Eine zufällig anwesende Ersatzcrew landete das Flugzeug schließlich sicher. Der Co-Pilot wurde festgenommen. Zu seinem Motiv sind nach wie vor viele Fragen offen. Israel spricht von einem versuchten islamistischen Anschlag. René Thorau, Nachrichtenredaktion.
10: Hessens Ministerpräsident Rhein hat sich in die Debatte ums Stadtbild eingeschaltet. In einem Gastbeitrag fordert er, Städte und Gemeinden in Schuss zu bringen. Es dürfe keine Orte mehr geben, um die Familien, ältere Menschen oder Frauen abends lieber einen Bogen machen. Außerdem brauche es klare Regeln für Migration und Integration, sonst sei der soziale Frieden gefährdet, so Rhein.
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13: Heute am Freitag ist es im Osten und Südosten überwiegend stark bewölkt. Erst fällt Regen am Nachmittag, da gibt es jetzt dann auch einzelne Schauer noch bis zum Abend hin. Im restlichen Land, da scheint dann neben einigen Wolken recht häufig die Sonne und es bleibt trocken. Ist also ein bisschen anders als gestern, da war es genau andersrum. Da konnte der Osten noch die Sonne genießen. Und die Höchstwerte, die haben sich auf jeden Fall abgekühlt im Vergleich zu Beginn der Woche. 15 Grad bekommen wir im Vogtland, 17 bis 19 Grad an den Küsten und am wärmsten ist es wieder am Oberrhein mit 23 Grad.
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13: Kurz nach 16 Uhr schon an diesem Freitag, rein jetzt aber ins Wochenende und in dieser Stunde beschäftigen wir uns mit dem Weltlächelntag, der ist nämlich heute. Außerdem gibt es ganz großartige Musik von Julia Lindholm, die war ja auch schon zu Gast im Antenne Schlager Star Talk, war wirklich ein wundervolles Gespräch. Kultig wird es auch gleich mit Howard Carpendale, The One and Only und jetzt Andrea Berg und Giovanni Zarella im Doppelpack. Ich liebe das Leben. Schönen Nachmittag euch. Nein.

Julia Lindholm und Bleiben, wenn es am schönsten ist. Großartige Nummer von ihr. Und auch die liebe Julia war ja zu Gast im Antenne Schlager Star Talk in diesem Jahr. So ein tolles Gespräch. Ja, ich wusste gar nicht ihre Geschichte, wie sie nach Deutschland gekommen ist. Wirklich mit keinem Wort Deutsch. Und dann sollte sie auch noch deutschsprachigen Schlager singen. Also wirklich super, super spannend und hat sich ihr eigenes Leben hier aufgebaut. Mit Partner, mit Kind, mit Familie. Wirklich eine echte Granate, diese Frau. Gerne mal anhören, überall, wo es Podcasts gibt. Und es gibt nicht nur neue Gäste, jetzt im Oktober, sondern es gibt auch neue Musik. Eine ganze Menge ist los. Bernhard Brink und Sonja Liebing haben es nochmal getan. Du kannst es immer noch. Ist heute erschienen, Duett Nummer 2 der beiden. Das erste schlug ja schon ein wie eine Bombe und jetzt sind sie das zweite Mal zurück. Außerdem veröffentlichte Vincent Groß heute eine Powerhymne aufs Leben. Pur komm raus mit einem neuen Song. Daniela Alfinito, Andrea Berg. Das Rekordalbum kommt am 9. Oktober. Christine Stark hat einen neuen Song. Kerstin Ott und Maite Kelly veröffentlichen ihr erstes gemeinsames Duett. Nathalie Holzner, Helene Fischer hat einen neuen Song angekündigt. Also so viel los und alles im Überblick findet ihr übrigens auf antenneschlager.de. Also der Oktober ist wirklich voller Musik. Und jetzt geht's hier weiter mit der besten Kultmusik von Michelle, Silbermond und Sternenfeuer.

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6: Ich bin Frederik Heimann. Guten Tag. Ja, das gibt's doch nicht. Nur wenige Stunden nach Beginn der Sperrung der Bahnstrecke zwischen Hannover und Berlin ist auch die Umleitungsstrecke über Magdeburg vorübergehend gesperrt worden. Die Züge mussten über Hamburg fahren und das hat für noch längere Verzögerungen gesorgt. Daniel Flüß, mittlerweile ist die Strecke über Magdeburg aber wieder frei.
7: Wegen einer Polizeiaktion war die Strecke über Braunschweig und Magdeburg vorübergehend gesperrt. Fernzüge zwischen Nordrhein-Westfalen und Berlin mussten stundenlang über Hamburg fahren. Warum die Polizei eingegriffen hat, ist noch unklar. Hintergrund: die Schnellfahrstrecke zwischen Hannover und Berlin ist seit heute früh für 1 Jahr und 2 Monate wegen Sanierung gesperrt. Züge brauchen deshalb bis zu 1 Stunde 20 länger.
6: Auf dem Gelände der zentralen Polizeidirektion in Hannover stehen gerade mehrere Autos in einem Parkhaus in Flammen. Das hat uns die Polizei bestätigt. In dem Parkhaus parken sowohl private Fahrzeuge als auch Polizeiautos. Ob aber auch Polizeiautos brennen, ist bislang noch unklar. Laut der Feuerwehr gibt es zumindest jetzt noch keine Verletzten. Die Brandursache ist völlig unklar. In den letzten Wochen wurden 2 Wölfe hier in Niedersachsen abgeschossen. Die ersten beiden seit Einführung des neuen Wolfsmanagements. Wo genau, das wollte das Landwirtschaftsministerium noch nicht sagen. Wie üblich erst 6 Wochen nach dem jeweiligen Schnellabschussverfahren.
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0: Pauline, schau mich bitte nicht so an. Hier gehört bei Antenne Schlager. Schön, dass ihr mit dabei seid an diesem Freitag und heute übrigens der World Smile Day. Ja, was macht ein Lächeln mit uns? Das ist die große Frage. Ich glaube, eine ganze Menge, ne? Lächelnde Menschen sehen auch einfach schöner aus. Und heute ist der internationale Tag des Lächelns. Und auch wenn man es manchmal nicht fühlt, vielleicht sollte man sich zwingen. Stichwort Lach-Yoga. Schon eine Minute die Mundwinkel nach oben hilft, um dem Körper ein gutes Glücksgefühl zu geben und zu sagen, hey, ist alles cool und man hat dann bessere Laune. Ist ja mittlerweile bewiesen. Und der heutige Welttag, der steht für mehr Freundlichkeit und gute Taten. Also gilt heute ganz besonders, Lächeln nicht vergessen oder jemand anderen zum Lachen bringen. Ronny Thorow, was passiert bei einem Lächeln eigentlich in unserem Körper? Mal ganz allgemein.
1: Also die Liste möglicher positiver Effekte ist wirklich lang. Angeblich kann Stress reduziert werden, die Herzfrequenz sinken, wir werden entspannter, fühlen uns sicherer, Glückshormone können ausgeschüttet werden und unsere Stimmung heben. Ein Lächeln kann auch soziale Bindungen stärken. Die genauen Effekte sind nicht ganz einfach zu messen, weil die bei einem echten Lächeln wohl größer sind. Das kann man aber im Labor nicht so einfach anknipsen. Aber auch schon beim reinen Mundwinkel hochziehen sind Effekte belegbar. Also spricht viel dafür, dass bei einem echt gemeinten Lächeln jede Menge der beschriebenen Effekte eintreten.
0: Dankeschön, Ronny, für den Moment. Kommende Stunde reden wir nochmal weiter. Und es gibt ja auch nichts Schöneres, oder? Als ein ehrliches Lachen mit Freunden, mit der Familie, mit dem Partner, mit wem auch immer. Hauptsache herzliche Menschen und in allen Tagen oder in manchen Tagen, wie es jetzt aktuell ist, wenn man gerade so, ja, manchmal auch die News aufschlägt. Ich glaube, da brauchen wir alle auch ein bisschen mehr gute Taten und Fröhlichkeit.

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12: Ich bin Dirk Zeitler. Die Fahrt zur Tankstelle sorgt bei vielen Autofahrern für Ernüchterung. Auch heute am Tag 2 des Tankrabatts kostet Sprit wieder mehr als 2 Euro pro Liter. Laut dem Portal Tankerkönig liegt der Liter Super E10 bundesweit im Durchschnitt bei knapp 2,10 Euro. Diesel ist noch teurer.
13: Immerhin, es tut sich etwas, trösten sich viele Autofahrer. Kaum jemand hat damit gerechnet, dass der Spritpreis dauerhaft unter 2 Euro fällt. Wie gestern für kurze Zeit. Doch dann um 12 Uhr knallten die Preise wieder rauf. Theoretisch könnte der umstrittene Tankrabatt die Preise um rund 17 Cent pro Liter drücken. Aber die Mineralölkonzerne geben die Entlastung eben nicht 1:1 weiter. Claudia Wächter, Nachrichtenredaktion.
12: Kommt doch noch das Aus für Galeria. Die angeschlagene Warenhauskette hat beim Amtsgericht Düsseldorf erneut Insolvenz beantragt. Die rund 12.000 Beschäftigten müssen nun um ihre Arbeitsplätze bangen. Ob sie Insolvenzgeld erhalten und ob bzw. welche Standorte schließen müssen, ist noch unklar. Der Geschäftsbetrieb der 83 verbliebenen Filialen soll erst einmal weiterlaufen. Ein Herbststurm und starke Regenfälle halten Kreta und zahlreiche Inseln der Ägäis in Atem. Ein Hirte wurde im gebirgigen Hinterland Kretas von den Wassermassen erfasst und ertrank. Touristen kamen bislang nicht zu Schaden, berichten griechische Medien.
14: Das Unwetter hat vielen Touristen auf Kreta den Urlaub vermiest. In Rethymno fielen innerhalb von weniger als 24 Stunden 360 Liter Regen pro Quadratmeter. An der Küste wurden Autos ins Meer gespült, Brücken und Straßen zerstört, die meisten Fähren bleiben heute in den Häfen. In der Ägäis werden Windböen von bis zu 100 Kilometern pro Stunde gemessen. Erst am Montag wird wieder sommerliches Wetter erwartet, sagen Meteorologen. Aus Athen, Takis Zafos.
12: Nach Israel hat jetzt auch erstmals ein hochrangiger emiratischer Regierungsvertreter den Vorfall auf dem Fly-Dubai-Flug von Terrorismus gesprochen. Der Berater des emiratischen Präsidenten Gargash lobte zugleich den Piloten als echten Helden. Der verletzte Kapitän öffnete trotz schwerer Verletzungen die Cockpit-Tür. Passagiere überwältigten den angreifenden Co-Piloten.
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9: Heute ist das Wetter genau andersrum, als es gestern war. Heute ist nämlich der Osten und Südosten benachteiligt. Viele Wolken, erst fällt auch immer noch Regen, dann am Nachmittag immer noch Schauer möglich bis in die Abendstunden rein. Und im restlichen Land, da gibt es neben einigen Wolken auch viel Sonnenschein. Und die Nacht zum Samstag, die verläuft meist trocken. Im Süden und vor allem Osten ist es noch stark bewölkt, aber sonst teilweise auch nur sehr locker. Und die Höchsttemperaturen, die erreichen heute 15 Grad im Vogtland bis zu 23 Grad am Oberrhein und in der Nacht bekommen wir 14 Grad in der Oberlausitz und bis zu 6 Grad im Bayerischen Wald.
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9: Kurz an 17 Uhr ist es schon an diesem Freitag. Rein geht's ins wohlverdiente Wochenende. Ich hoffe, ihr seid schon mittendrin. Und nach den nächsten drei Songs gibt's Toms TV-Tipp. Außerdem beschäftigen wir uns heute nochmal mit dem internationalen Tag des Lächelns. Was gibt es Schöneres als ein ernst gemeintes Lächeln, oder? Und musikalisch, na, da ist natürlich auch einiges mit dabei. Gleich Ivo, Bungalow und Santa Nirgendwo. Und das ist DJ Ötzi hier mit.

0: Antenne Schlager ist an diesem Freitagnachmittag. Eben gehört die ganz neue Single von Wolfgang Petri, Morgengold.
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0: Ja, heute Abend hast du ja stressfreien Klamauk und tolle Musik für uns. Ich bin sehr gespannt. Tom, womit fangen wir denn jetzt am besten mal an?
2: Also, wenn ihr einfach mal abschalten und lachen wollt, schaltet zu Otto Waalkes. Der möchte die Stadt verlassen in seinem Film und zurück auf seine Insel. Doch vorher soll er seine Mietschulden abarbeiten und die Versuchstiere eines Professors hüten. Als dann die hochtopierte Gabi einzieht, geraten Ottos Pläne endgültig durcheinander. Zumal Hausmeistertochter Anna von der neuen Nachbarin wenig begeistert ist. Viel Raum also für Ottos Wortspiele, Grimassen und die ganz großen kleinen Katastrophen. Otto, der neue Film, ein Klassiker. Heute Abend nochmal zu sehen, 7:45 auf ZDF Neo.
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2: 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Stefanie Hertel zeigt als Botschafterin des Vogtlands ihre Heimat. 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

0: Markus und Astronaut, ganz neue Musik hier gehört bei Antenne Schlager. Schön, dass ihr alle mit dabei seid. Heute am World Smile Day. Ja, das ist ein Tag, der sich dem Lächeln widmet. Und Lachen ist wichtig. Und was macht ein Lächeln vor allem mit uns? Das wollen wir wissen. Smiley-Erfinder Harvey Ball rief übrigens diesen internationalen Tag des Lächelns ins Leben. Ursprünglich entwarf er ja das runde gelbe Gesicht für eine Versicherungsfirma. Und ja, heute sind viele Smileys entstanden. Und der Welttag steht für mehr Freundlichkeit und gute Taten. Also heute besonders viel lächeln oder jemanden zum Lachen bringen, Ronny Thorau. Im Prinzip ist das doch aber eine reine, fast schon zufällige Mundwinkelbewegung, nämlich nach oben. Wieso treten die ganzen schönen Effekte auf, wenn wir die Mundwinkel nach oben ziehen und nicht, wenn wir sie nach unten ziehen? Also womit hängt das zusammen?
1: Ja, das ist schon so eine Art Zufall der Evolutionsgeschichte. Unser Gehirn hat einfach gelernt, wie wir und andere in freundlichen, gut gemeinten, friedlichen, fröhlichen Situationen gucken. Hätten jetzt, sagen wir mal, die Affen- oder Steinzeitmenschen früher in tollen Momenten eher die Mundwinkel entspannt hängen lassen, würden unsere Smileys heute vielleicht anders aussehen. Fakt ist aber, Lächeln ist heute auch so wirksam, weil es quasi überall auf der Welt verstanden wird. Und wer die positiven Effekte noch steigern will, der kann es ja mal mit Level 2 Lächeln versuchen. Lachen. Da sind die Effekte richtig gut belegt.
0: Spannende Erkenntnisse auf jeden Fall. Dankeschön, Ronny Thorau. Also heute internationaler Tag des Lächelns. So, lächeln wir mal besonders viel und vor allem geht es ja auch Richtung Wochenende. Also da liegt ja ganz gut der Tag. Jetzt geht's hier weiter mit der besten Kultmusik. Die kommt von Gigi Anderson. Cheerio.

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4: Ich bin Dirk Zeitler. Wegen steigender Kraftstoffpreise wollen die G7-Staaten mehr Öl auf den Markt bringen. In einem gemeinsamen Schreiben fordern sie, 100 Millionen Barrel Rohöl über 4 Monate freizugeben, so wie im März bereits beschlossen. Die G7 berieten sich zuvor in einer Videoschalte, an der auch Bundeskanzler Merz teilnahm. Zum 4. Mal in nur 6 Jahren hat die Warenhauskette Galeria heute Insolvenz angemeldet. Die 12.000 Beschäftigten stehen vor einer völlig ungewissen Zukunft, kritisierte Verdi-Handelsvorständin Silke Zimmer. Sie spricht von haarsträubenden Managementfehlern.
5: Die Warenhauskette habe nicht mal Gründe für die Insolvenz angegeben, ereifert sich Zimmer. Nachhaltige Investitionen, die die Zukunft der Standorte sichern, habe es in den letzten Jahren jedenfalls nicht gegeben. Die Beschäftigten bräuchten einen Plan und keine Nebelkerzen. Experten sind sich aber sicher, Galeria könnte auch diese Insolvenz und vielleicht noch eine weitere überstehen, mit weniger Filialen und dem richtigen Eigentümer. Tanja Wagner, Nachrichtenredaktion.
4: Ein Herbststurm und starke Regenfälle halten Kreta und zahlreiche Inseln der Ägäis in Atem. Auf Rhodos wurde eine 58-jährige deutsche Touristin von einem Blitz getroffen und getötet. Ihr Ehemann wurde leicht verletzt.
6: Das Unwetter hat vielen Touristen auf Kreta den Urlaub vermiest. In Rethymno fielen innerhalb von weniger als 24 Stunden 360 Liter Regen pro Quadratmeter. An der Küste wurden Autos ins Meer gespült, Brücken und Straßen zerstört, die meisten Fähren bleiben heute in den Häfen. In der Ägäis werden Windböen von bis zu 100 Kilometern pro Stunde gemessen. Erst am Montag wird wieder sommerliches Wetter erwartet, sagen Meteorologen. Aus Athen, Takis Zafos.
4: Das Bürgerfest zum Tag der Deutschen Einheit hat begonnen mit einem symbolischen Raketenstart. Ein 17 Meter hoher Nachbau der Ariane-Trägerrakete wurde dabei in den Himmel geschossen. Das war für mich eine Überraschung, sagte Bundesratspräsident und Bremens Regierungschef Bovenschulte. 3 Tage lang wird gefeiert. Bis zu 450.000 Besucherinnen und Besucher werden erwartet.
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7: Heute am Freitag ist es im Osten und Südosten überwiegend stark bewölkt. Erst fällt Regen am Nachmittag, da gibt es jetzt dann auch einzelne Schauer noch bis zum Abend hin. Im restlichen Land, da scheint dann neben einigen Wolken recht häufig die Sonne und es bleibt trocken. Ist also ein bisschen anders als gestern, da war es genau andersrum. Da konnte der Osten noch die Sonne genießen. Und die Höchstwerte, die haben sich auf jeden Fall abgekühlt im Vergleich zu Beginn der Woche. 15 Grad bekommen wir im Vogtland, 17 bis 19 Grad an den Küsten und am wärmsten ist es wieder am Oberrhein mit 23 Grad.
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7: Es ist kurz nach 18 Uhr schon. Eine Stunde sind wir noch zusammen an diesem Freitagabend. Und dann bin auch ich im Wochenende und ihr seid hoffentlich schon mitten dabei und habt tolle Pläne. Für mich wird es heute erstmal ein ruhiger Abend. Ich muss erstmal komplett wieder gesund werden. Ne? So krank arbeiten kennt ja bestimmt der ein oder andere von euch. Dann dauert es alles ein bisschen länger. Die beste Musik, die habe ich auch mit dabei. Gleich wird's kultig mit Chris Wolf. Jetzt erstmal Alexander Klaas. Hier ist Morgen explodiert die Welt.
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Antenne Schlager ist an am Freitagabend mit Alexandra Hofmann. Für immer ja, ihre ganz neue Single natürlich hier gehört bei uns. Und gleich ein Song, der in meiner persönlichen Playlist auch läuft, nämlich Marie Reim und Tim Peters. Jemand träumt von dir. So ein großartiges Duett. Und die beiden haben ja mal angekündigt, dass es nochmal Duett Nummer 2 geben wird. Bisher haben wir ja da nichts gehört, aber ich habe es von beiden auch schon bestätigt bekommen. Also mal schauen, vielleicht lassen sie sich da aber auch ein bisschen Zeit. Denn es ist ja gerade auch wieder gefühlt Duettzeit. Heute Sonja Liebing und Bernhard Brinkt mit ihrem zweiten Duett. Maite Kelly und Kerstin Ott haben sich zusammengetan. Da gibt es auch im Oktober noch einen neuen Song. Also das geht jetzt, glaube ich, wieder los mit Duett 2.0. Ist ja so ein bisschen so ein neuer Trend geworden seit Roland Kaiser und Maite Kelly. Und jetzt nimmt das Ganze wieder Fahrt auf. Aber ich würde mich persönlich freuen, wenn die beiden sich nochmal zusammentun. Ihr Duett Nummer 1 gibt es gleich. Vorher die beste Kultmusik von der Spider-Murphy-Gang. Wir reisen in die Zeit der neuen deutschen Welle. Hier ist Schickeria.

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Für Sophie ein Kuss ohne Liebe. Hier gehört im Antenne Schlager Star Talk die aktuelle Single von ihr. Und aktuell ist sie ja auch Playboy Cover Girl. Hat sich ja einen großen Wunsch mit erfüllt und ja, ist über ihre eigenen Grenzen gegangen. Das ist schon toll, so ein Shooting, finde ich. Ich habe mich ja hier auch mit Künstlern schon drüber unterhalten, also Künstlerinnen vielmehr. Ich finde das ja schon eine Ehre, wenn man das machen darf. Ich würde es persönlich, glaube ich, sogar auch tun. Also lieber Playboy, ja, vielleicht gibt es ja nochmal die Radiomoderatorinnen Deutschlands oder so, dann bewerbe ich mich. Jetzt sage ich aber erstmal tschüss, wünsche euch ein wunderschönes Wochenende. Wir hören uns Sonntag ab 9 wieder mit dem Antenne Schlager Star Talk und meinem GZSZ Special mit Olli P. Und er durfte sich natürlich auch Songs wünschen, ist ja vorrangig vor allem Sänger. Sonntag ab 9 hören wir ins Gespräch und in die Songs von Olli P. Würde ich mich freuen, wenn ihr dabei seid. Jetzt noch einen schönen Freitagabend, einen guten Start ins Wochenende. Ich sage tschüss mit Wind und für alle.

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2: Ich bin Dirk Zeitler. Die G7-Staaten wie Deutschland, Frankreich und USA dringen angesichts der steigenden Kraftstoffpreise auf Nutzung von Ölreserven. Ab sofort und über 4 Monate sollen 100 Millionen Barrel Rohöl der im März beschlossenen Freigabe tatsächlich freigegeben werden. Darauf verständigten sich die 7 Industrienationen.
3: Damit ist ein von Präsident Trump angedrohter Diesel-Exportstopp erstmal vom Tisch. Nach dem Nahen Osten sind die USA nämlich Europas wichtigster Lieferant von Diesel. Nun soll die Freigabe der Reserven mit der Internationalen Energieagentur IEA abgestimmt werden, um möglicherweise zusätzliche Dieselfreigaben zu prüfen. Die endgültige Entscheidung liegt bei der Energieagentur. Die IEA-Länder haben seit den 70er Jahren erst 6-mal gemeinsam Reserven angezapft. Aus den USA Tina Eck.
2: 3 neue Exzellenzuniversitäten, das ist die gute Nachricht für Freiburg, Jena und Köln. Dazu kommen 2 Hochschulverbünde, einer im Rhein-Main-Gebiet mit Darmstadt, Mainz und Frankfurt, einer im Ruhrgebiet mit Dortmund und Bochum. Einzelunis bekommen bis zu 15 Millionen Euro jährlich, Verbünde bis zu 28 Millionen. Ab nächstem Jahr stellen Bund und Länder insgesamt 747 Millionen Euro für die Exzellenzstrategie bereit. Mit einem symbolischen Raketenstart ist das zentrale Bürgerfest zum Tag der Deutschen Einheit in Bremen eröffnet worden. Bei strahlendem Sonnenschein zählten die Besucherinnen und Besucher gemeinsam einen Countdown herunter. Bis Sonntag sind mehr als 700 Veranstaltungen geplant.
4: Erwartet werden rund 400.000 Besucherinnen und Besucher. In der Innenstadt und am Weserufer gibt es kostenlose Konzerte, Diskussionen, Führungen und Ausstellungen. Auch Bundesrat, Bundestag, Bundesregierung und Bundesverfassungsgericht stellen ihre Arbeit vor. Das Motto der Feierlichkeiten lautet: Viele Stärken, ein Land. Zum offiziellen Festakt am Samstag werden unter anderem Bundespräsident Frank-Walter Steinmeier, Bundeskanzler Friedrich Merz und Bundestagspräsidentin Julia Klöckner erwartet. Thomas Bleskin, Nachrichtenredaktion.
2: Ein schwerer Herbststurm trifft Griechenland mit tödlichen Folgen. Auf Rhodos hat ein Blitzer eine 58-jährige deutsche Touristin getötet. Ihr Mann ist leicht verletzt. Auf Kreta ist ein Hirte in den Fluten ertrunken, so die örtliche Feuerwehr. Der Zivilschutz warnt vor weiteren Überschwemmungen und Erdrutschen.
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5: Heute ist das Wetter genau andersrum, als es gestern war. Heute ist nämlich der Osten und Südosten benachteiligt. Viele Wolken, erst fällt auch immer noch Regen, dann am Nachmittag immer noch Schauer möglich bis in die Abendstunden rein. Und im restlichen Land, da gibt es neben einigen Wolken auch viel Sonnenschein. Und die Nacht zum Samstag, die verläuft meist trocken. Im Süden und vor allem Osten ist es noch stark bewölkt, aber sonst teilweise auch nur sehr locker. Und die Höchsttemperaturen, die erreichen heute 15 Grad im Vogtland bis zu 23 Grad am Oberrhein und in der Nacht bekommen wir 14 Grad in der Oberlausitz und bis zu 6 Grad im Bayerischen Wald.
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3: Ich bin Dirk Zeitler. Die G7-Staaten wollen die stark steigenden Kraftstoffpreise bekämpfen. Dafür fordern sie die Freigabe von 100 Millionen Barrel Rohöl und Diesel aus strategischen Notreserven über einen Zeitraum von 4 Monaten, koordiniert durch die Internationale Energieagentur IEA. Zuvor hatten sich die G7 in einer Videoschalte beraten. Auch Bundeskanzler Merz nahm daran teil. Die bislang letzte Insolvenz liegt erst gut 2,5 Jahre zurück. Nun ist die Warenhauskette Galeria schon wieder pleite.
4: Experten glauben, dass Galeria durchaus noch eine Zukunft haben könnte. Allerdings müssten dazu nochmal Dutzende Filialen geschlossen werden und ein Eigentümer her, der nicht nur kurzfristige finanzielle Interessen verfolgt. Auch müsste das Konzept auf den Kopf gestellt werden. Verdi spricht von haarsträubenden Managementfehlern. Die rund 12.000 Beschäftigten müssen unterdessen nicht nur um ihre Zukunft bangen, sondern auch ihren nächsten Gehaltscheck. Denn weil die Warenhauskette wegen der letzten Pleite vor 2 Jahren noch unter Beobachtung steht, ist nicht klar, ob erneut Insolvenzgeld gezahlt wird. Tanja Wagner, Nachrichtenredaktion.
3: Ein Herbststurm und starke Regenfälle halten Kreta und zahlreiche Inseln der Ägäis in Atem. Auf Rhodos wurde eine 58-jährige deutsche Touristin von einem Blitz getroffen und getötet. Ihr Ehemann ist leicht verletzt.
5: Das Unwetter hat vielen Touristen auf Kreta den Urlaub vermiest. In Resimno fielen innerhalb von weniger als 24 Stunden 360 Liter Regen pro Quadratmeter. An der Küste wurden Autos ins Meer gespült, Brücken und Straßen zerstört. Die meisten Fähren bleiben heute in den Häfen. In der Ägäis werden Windböen von bis zu 100 Kilometern pro Stunde gemessen. Erst am Montag wird wieder sommerliches Wetter erwartet, sagen Meteorologen. Außer denen, Takis Zafos.
3: Zum Sport. Serge Gnabry ist raus. Der 31-Jährige reist nicht mehr zur Nations League nach Griechenland. Er hat das Teamquartier bereits verlassen und ist nach München zurückgekehrt. Das teilte der DFB mit. Auf dem rechten Flügel könnte stattdessen am Sonntag in Thessaloniki sein Vereinskollege Lennart Kahl beginnen. Zum Wetter, die aktuelle Vorhersage des Deutschen Wetterdienstes. Nachts zunächst vom Süden bis in den Osten teils wolkig, teils gering bewölkt. Später dort, wie auch im Rest des Landes, nur wenige Wolken, aber gebietsweise dichter Nebel. Tiefstwerte 13 bis 6 Grad. Morgen nach Nebelauflösung meist heiter, nur gebietsweise wolkig und zumeist trocken. Allenfalls über den Alpen und im Südwesten sind einzelne Gewitter nicht ausgeschlossen. Höchstwerte 17 bis 24 Grad.
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1: Ich bin Dirk Zeitler. Die G7-Staaten wie Deutschland, Frankreich und die USA dringen angesichts der steigenden Kraftstoffpreise auf eine Nutzung von Ölreserven. Ab sofort und über 4 Monate sollen 100 Millionen Barrel Rohöl und Diesel freigegeben werden, heißt es in einem gemeinsamen Schreiben der 7 Industrienationen.
2: Damit ist ein von Präsident Trump angedrohter Diesel-Exportstopp erstmal vom Tisch. Nach dem Nahen Osten sind die USA nämlich Europas wichtigster Lieferant von Diesel. Nun soll die Freigabe der Reserven mit der Internationalen Energieagentur IEA abgestimmt werden, um möglicherweise zusätzliche Dieselfreigaben zu prüfen. Die endgültige Entscheidung liegt bei der Energieagentur. Die IEA-Länder haben seit den 70er Jahren erst 6-mal gemeinsam Reserven angezapft. Aus den USA Tina Eck.
1: Der Bundesrechnungshof schlägt Alarm. Die Rentenzahlungen werden den Bundeshaushalt immer stärker belasten. Schon nach heutiger Gesetzeslage müsse die Bundesregierung im Jahr 2040 voraussichtlich 36,7% aller Steuereinnahmen an die Rentenkasse überweisen, warnt der Rechnungshof in einem Bericht an den Haushaltsausschuss. Derzeit liege die Quote bei rund 29%. Zum 4. Mal in nur 6 Jahren hat die Warenhauskette Galeria heute Insolvenz angemeldet. Die 12.000 Beschäftigten stehen vor einer völlig ungewissen Zukunft, kritisiert Verdi-Handelsvorständin Silke Zimmer.
3: Die Warenhauskette habe nicht mal Gründe für die Insolvenz angegeben, ereifert sich Zimmer. Nachhaltige Investitionen, die die Zukunft der Standorte sichern, habe es in den letzten Jahren jedenfalls nicht gegeben. Die Beschäftigten bräuchten einen Plan und keine Nebelkerzen. Experten sind sich aber sicher, Galeria könnte auch diese Insolvenz und vielleicht noch eine weitere überstehen, mit weniger Filialen und dem richtigen Eigentümer. Auch brauche es ein neues Konzept mit Drittpartnern, wo Käufer nicht nur shoppen, sondern sich wohlfühlen und etwas erleben könnten. Tanja Wagner, Nachrichtenredaktion.
1: Ein schwerer Herbststurm trifft Griechenland mit tödlichen Folgen. Auf Rhodos hat ein Blitzer eine 58-jährige deutsche Touristin getötet. Ihr Mann ist leicht verletzt. Auf Kreta ist ein Hirte in den Fluten ertrunken, so die örtliche Feuerwehr. Der Zivilschutz warnt vor weiteren Überschwemmungen und Erdrutschen. Zum Wetter, die aktuelle Vorhersage des Deutschen Wetterdienstes. Nachts zunächst vom Süden bis in den Osten teils wolkig, teils gering bewölkt. Später dort, wie auch im Rest des Landes, nur wenige Wolken, aber gebietsweise dichter Nebel. Tiefstwerte 13 bis 6 Grad. Morgen nach Nebelauflösung meist heiter, nur gebietsweise wolkig und zumeist trocken. Allenfalls über den Alpen und im Südwesten sind einzelne Gewitter nicht ausgeschlossen. Höchstwerte 17 bis 24 Grad.
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3: Ich bin Uli Reitinger. Die angestrebte Freigabe von Ölvorräten durch die G7-Staaten stellt kein Risiko für die Energieversorgung dar, sagt Wirtschaftsministerin Katharina Reiche. Über 4 Monate werden 100 Millionen Barrel mobilisiert, mit einer erheblichen Dieselfreigabe bereits in den ersten 20 Tagen. Dabei bleibe jederzeit ausreichend Reserve zur Sicherung der Versorgung im System, sagte Reiche. Die G7-Staaten Deutschland, Frankreich, Großbritannien, Italien, die USA, Japan und Kanada hatten sich auf den Schritt verständigt. Die Warenhauskette Galeria ist schon wieder pleite. Dabei liegt die letzte Insolvenz erst gut 2,5 Jahre zurück. Ob die Beschäftigten Insolvenzgeld erhalten, ist unklar. Es gibt Kritik, aber auch Hoffnung.
4: Experten glauben, dass Galeria durchaus noch eine Zukunft haben könnte. Allerdings müssten dazu nochmal Dutzende Filialen geschlossen werden und ein Eigentümer her, der nicht nur kurzfristige finanzielle Interessen verfolgt. Auch müsste das Konzept auf den Kopf gestellt werden. Die rund 12.000 Beschäftigten müssen unterdessen nicht nur um ihre Zukunft bangen, sondern auch ihren nächsten Gehaltscheck. Denn weil die Warenhauskette wegen der letzten Pleite vor 2 Jahren noch unter Beobachtung steht, ist nicht klar, ob erneut Insolvenzgeld gezahlt wird. Tanja Wagner, Nachrichtenredaktion.
3: Auch im September hatte jeder 2. Fernzug der Deutschen Bahn Verspätung. Die Pünktlichkeitsquote lag im Fernverkehr im vergangenen Monat bei nur 52,4%. Das war der zweitschlechteste Monatswert im laufenden Jahr.
5: Vor allem der schlechte Zustand vieler Strecken bremst die Bahn weiter aus. Zwischen Berlin und Wolfsburg etwa mussten die ICEs deshalb oft langsamer fahren. Der Abschnitt ist Teil der Strecke Hannover-Berlin, der jetzt gesperrt ist und bis Dezember 2027 saniert werden soll. Als unpünktlich gilt ein Zug, wenn er mindestens 6 Minuten zu spät ankommt. Bahnchefin Paller hatte für dieses Jahr ein Pünktlichkeitsziel von mindestens 60% im Fernverkehr ausgegeben. Schon jetzt scheint aber klar, dass daraus wohl nichts wird. Thomas Bock, Nachrichtenredaktion.
3: Mit einem symbolischen Raketenstart ist das Bürgerfest zum Tag der Deutschen Einheit in Bremen eröffnet worden. Bei strahlendem Sonnenschein zählten die Besucherinnen und Besucher gemeinsam einen Countdown runter. Dann sah es kurz danach aus, als ob ein 17 Meter hoher Nachbau der Ariane-Trägerrakete wirklich abheben würde. 3 Tage lang wird gefeiert, bis zu 450.000 Menschen werden erwartet. Das Wetter, die aktuelle Vorhersage des Deutschen Wetterdienstes. In der Nacht herrscht verbreitet dichterer Nebel. Es bleibt trocken, die Luft kühlt sich ab auf 6 bis 13 Grad. Morgen dauert es vielerorts ziemlich lange, bis sich der zähe Nebel aufgelöst hat. Danach wird es meistens ein sehr schöner Samstag. Es bleibt trocken, wenn es auch hier und da ein paar dichtere Wolken gibt und die mal durchziehen. Die Höchstwerte liegen morgen bei 20 bis 24 Grad. An den Küsten wird es nicht wärmer als 17 Grad.
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1: Ich bin Uli Reitinger. Die G7-Staaten, Deutschland, Frankreich, Großbritannien, Italien, die USA, Japan und Kanada, dringen wegen der steigenden Kraftstoffpreise auf die Nutzung von Ölnotreserven. Ab sofort und über 4 Monate sollen 100 Millionen Barrel Rohöl freigegeben werden.
2: Damit ist ein von Präsident Trump angedrohter Diesel-Exportstopp erstmal vom Tisch. Nach dem Nahen Osten sind die USA nämlich Europas wichtigster Lieferant von Diesel. Nun soll die Freigabe der Reserven mit der Internationalen Energieagentur IEA abgestimmt werden, um möglicherweise zusätzliche Dieselfreigaben zu prüfen. Die IEA-Länder haben seit den 70er Jahren erst 6-mal gemeinsam Reserven angezapft. Aus den USA, Tina Eck.
1: Nach dem erneuten Insolvenzantrag der Warenhauskette Galeria sieht die Gewerkschaft Verdi für die rund 12.000 Beschäftigten eine völlige Ungewissheit. Galeria hat heute das 4. Insolvenzverfahren innerhalb von nur 6 Jahren eröffnet. Das sei ganz ohne eine Erklärung zu den Umständen geschehen, kritisiert Verdi. Der Geschäftsbetrieb in den 83 Filialen soll trotz der erneuten Insolvenz vorerst weiterlaufen. Ob die Beschäftigten aber ihr nächstes Gehalt bekommen, ist unklar. Nach der beinahe Katastrophe in einer Fly-Dubai-Maschine von Dubai nach Tel Aviv hat sich jetzt der verletzte Pilot geäußert. In einem Videotelefonat mit dem indischen Premierminister Modi, das dieser auf X teilte, schildert der indische Pilot, was an Bord passiert ist.
3: Der Pilot erzählt, er habe bereits am Boden gelegen, schwer durch Messerstiche des Co-Piloten verletzt. Ihm sei aber klar gewesen, dass das Flugzeug im Begriff war abzustürzen. Deshalb habe er sich trotz seiner Wunden und weiterer Attacken aufgerichtet und die Cockpit-Tür geöffnet. Passagiere kamen herein, überwältigten den Co-Piloten. Eine zufällig anwesende Ersatzcrew landete das Flugzeug schließlich sicher. Der Co-Pilot wurde festgenommen. Zu seinem Motiv sind nach wie vor viele Fragen offen. Israel spricht von einem versuchten islamistischen Anschlag. Ronny Thorau, Nachrichtenredaktion.
1: Ein Herbststurm und starke Regenfälle halten Kreta und zahlreiche andere griechische Inseln in Atem. Auf Rhodos wurde eine 58-jährige deutsche Touristin von einem Blitz getroffen und getötet. Auf Kreta wurde ein Hirte im gebirgigen Hinterland von den Wassermassen erfasst und ertrank. Nach Angaben des griechischen Wetterdienstes soll die Unwetterlage mit heftigem Regen und Gewittern bis Sonntag anhalten. Das Wetter, die aktuelle Vorhersage des Deutschen Wetterdienstes. In der Nacht herrscht verbreitet dichterer Nebel, es bleibt trocken, die Luft kühlt sich ab auf 6 bis 13 Grad. Morgen dauert es vielerorts ziemlich lange, bis sich der zähe Nebel aufgelöst hat. Danach wird es meistens ein sehr schöner Samstag. Es bleibt trocken, auch wenn hier und da ein paar dichtere Wolken durchziehen. Die Höchstwerte liegen morgen bei 20 bis 24 Grad. An den Küsten wird es meistens nicht wärmer als 17 Grad.
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2: Ich bin Uli Reitinger. Die G7, also Deutschland, Frankreich, Großbritannien, Italien, die USA, Kanada und Japan, unternehmen einen seltenen Schritt, den sie nur in Krisenzeiten gehen. Die Länder dringen darauf, 100 Millionen Barrel Öl aus der weltweiten Notreserve freizugeben. Sie wollen damit die Preise an den Tankstellen stabilisieren. In Deutschland gibt es zusätzlich einen Tankrabatt, der aber nicht ganz so funktioniert, wie erhofft.
3: Immerhin, es tut sich etwas, trösten sich viele Autofahrer. Kaum jemand hat damit gerechnet, dass der Spritpreis dauerhaft unter 2 Euro fällt. Wie gestern für kurze Zeit. Doch dann um 12 Uhr knallten die Preise wieder rauf. Theoretisch könnte der umstrittene Tankrabatt die Preise um rund 17 Cent pro Liter drücken. Aber die Mineralölkonzerne geben die Entlastung eben nicht 1:1 weiter. Claudia Wächter, Nachrichtenredaktion.
2: Die angeschlagene Warenhauskette Galeria hat beim Amtsgericht Düsseldorf die Eröffnung eines Insolvenzverfahrens beantragt. Der Geschäftsbetrieb in den 83 Filialen soll vorerst weiterlaufen, teilte das Unternehmen mit. Für Galeria ist es bereits der 4. Insolvenzantrag. Ob und wenn ja, welche Standorte schließen müssen, ist offen. Die rund 12.000 Beschäftigten müssen um ihre Arbeitsplätze bangen. Ob sie Insolvenzgeld, also ihr nächstes Gehalt, erhalten, ist unklar. Steigende Zahlungen an die Rentenversicherung werden laut Bundesrechnungshof zu einer immer stärkeren Belastung für den Bundeshaushalt. Im Jahr 2040 muss die Bundesregierung voraussichtlich 36,7% aller Steuereinnahmen des Bundes an die Rentenkasse überweisen, warnen die Rechnungsprüfer. Derzeit liegt die Quote bei rund 29%. Die griechischen Inseln werden im Moment von einem starken Unwetter getroffen. Auf Rhodos wurde eine 58-jährige deutsche Touristin von einem Blitz getroffen und getötet. Auf Kreta wurde ein Hirte von den Wassermassen erfasst und ertrank.
4: Das Unwetter hat vielen Touristen auf Kreta den Urlaub vermiest. An der Küste wurden Autos ins Meer gespült, Brücken und Straßen zerstört. In der Ägäis werden Windböen von bis zu 100 Kilometern pro Stunde gemessen. Erst am Montag wird wieder sommerliches Wetter erwartet, sagen Meteorologen. Aus Athen, Takis Tsafos.
2: Auch der Fährverkehr ist wegen starker Winde beeinträchtigt. Die meisten Fähren blieben und bleiben wohl auch erstmal in den Häfen. Das Wetter, die aktuelle Vorhersage des Deutschen Wetterdienstes. In den allermeisten Gegenden wird es ein sehr angenehmer Samstag, wenn sich der Nebel erstmal aufgelöst hat. Dichtere Wolken bleiben die Ausnahme, es bleibt trocken. Das Ganze bei 20 bis 24 Grad, an den Küsten teils nur 17 Grad maximal. Am Sonntag wird es im Südwesten regional ungemütlich, es kann zum Teil kräftige Schauer und Gewitter geben. Im Rest des Landes bleibt es trocken, bei bis zu 23 Grad.
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1: Erstmal schönes Wochenende euch. 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
2: Ich bin Uli Reitinger. Deutschland feiert den Tag der deutschen Einheit. Dazu werden die politischen Spitzen heute in Bremen erwartet. Nach einem ökumenischen Gottesdienst im Dom versammeln sich die Gäste aus Politik, Wirtschaft, Kirchen, Kultur und Zivilgesellschaft im Konzerthaus Die Glocke zum offiziellen Festakt. Die Festreden halten diesmal Bundespräsident Steinmeier und Bundesratspräsident Bovenschulte. Der Feiertag wird mit einem großen Bürgerfest gefeiert, zu dem mehr als 400.000 Menschen erwartet werden. Um die Kraftstoffpreise an den Tankstellen zu stabilisieren, dringen die G7-Staaten, also Deutschland, Frankreich, Großbritannien, Italien, die USA, Japan und Kanada, auf die Nutzung von Ölnotreserven. Ab sofort und über 4 Monate sollen 100 Millionen Barrel Rohöl freigegeben werden.
3: Damit ist ein von Präsident Trump angedrohter Diesel-Exportstopp erstmal vom Tisch. Nach dem Nahen Osten sind die USA nämlich Europas wichtigster Lieferant von Diesel. Nun soll die Freigabe der Reserven mit der Internationalen Energieagentur IEA abgestimmt werden, um möglicherweise zusätzliche Dieselfreigaben zu prüfen. Die endgültige Entscheidung liegt bei der Energieagentur. Die IEA-Länder haben seit den 70er Jahren erst 6-mal gemeinsam Reserven angezapft. Aus den USA Tina Eck.
2: Zum 4. Mal in nur 6 Jahren hat die Warenhauskette Galeria Insolvenz angemeldet. Die 12.000 Beschäftigten stehen vor einer völlig ungewissen Zukunft, kritisiert die Gewerkschaft Verdi und spricht von haarsträubenden Managementfehlern.
4: Die Warenhauskette habe nicht mal Gründe für die Insolvenz angegeben. Nachhaltige Investitionen, die die Zukunft der Standorte sichern, habe es in den letzten Jahren jedenfalls nicht gegeben. Die Beschäftigten bräuchten einen Plan und keine Nebelkerzen. Experten sind sich aber sicher, Galeria könnte auch diese Insolvenz und vielleicht noch eine weitere überstehen, mit weniger Filialen und dem richtigen Eigentümer. Auch brauche es ein neues Konzept mit Drittpartnern, wo Käufer nicht nur shoppen, sondern sich wohlfühlen und etwas erleben könnten. Tanja Wagner, Nachrichtenredaktion.
2: Auch im September war nahezu jeder zweite Fernzug der Deutschen Bahn verspätet unterwegs. Die Pünktlichkeitsquote lag im Fernverkehr im vergangenen Monat bei 52,4%, teilte die Bahn mit. Das war der drittschlechteste Monatswert im laufenden Jahr. Vor allem eine hohe Zahl von Anlagenstörungen führten zu Verspätungen. Das Wetter, die aktuelle Vorhersage des Deutschen Wetterdienstes. In den allermeisten Gegenden wird es ein sehr angenehmer Samstag, wenn sich der Nebel erstmal aufgelöst hat. Dichtere Wolken bleiben die Ausnahme, es bleibt trocken. Das Ganze bei 20 bis 24 Grad. An den Küsten werden an diesem Samstag höchstens 17 Grad erreicht. Am Sonntag wird es im Südwesten regional ungemütlich. Es kann zum Teil kräftige Schauer und Gewitter geben. Im Rest des Landes bleibt es trocken, bei bis zu 23 Grad maximal.
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1: Ich bin Uli Reitinger. Heute ist der Tag der Deutschen Einheit. In diesem Jahr ist Bremen Gastgeber der offiziellen Feiern. Zum Festakt werden heute viele Politiker erwartet, darunter Bundespräsident Steinmeier, Bundeskanzler Merz und Bundestagspräsidentin Klöckner.
2: Schauspielerin Katja Riemann moderiert den zentralen Festakt in Bremen. Auch gibt es ein großes Bürgerfest und am Abend treten Bands und Künstler wie die Fanta 4, Flo Mega und Mia auf. Hunderttausende werden erwartet. Gerade in der heutigen Zeit empfinden es viele Politiker als wichtig, den Zusammenhalt in der Gesellschaft zu feiern. Auch wenn vieles immer noch nicht gleich sei. Einkommen, Vermögen, Renten sind 36 Jahre nach der deutschen Einheit im Osten nach wie vor oft niedriger als im Westen. Ronny Thorau, Nachrichtenredaktion.
1: Die von den G7-Staaten beschlossene Freigabe von Öl- und Dieselreserven kann Autofahrer nach Ansicht der Ökonomin Samira Sultan allenfalls kurzfristig entlasten. Die Freigabe sei so ähnlich wie der Tankrabatt ein Pflaster, das nur kurz Linderung verschaffen könne, sagte die Expertin vom Institut der Deutschen Wirtschaft, der dpa. Wegen der hohen Kraftstoffpreise geben Deutschland und die übrigen G7-Staaten über 4 Monate 100 Millionen Barrel Rohöl und Diesel frei. Extremhitze, Dürre, Waldbrände und Niedrigwasser in diesem Sommer. Von vielen Flüssen